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1: Ja, einen schönen guten Morgen, Herr Kleinert, hier Sohn von der Arbeitsgemeinschaft in Braunschweig. Ich bitte Sie einfach um Rückruf, Herr Armgard. Müsste bis heute Vormittag, bis 10 Uhr, 11 Uhr, brauchen wir von Ihnen eine Information, ob Sie jetzt die Arbeit annehmen oder nicht.

0: So, guten Morgen, liebe Gemeinde, hier heute im Jazz Brunch. Der Günter Beidl, der die Sendung sonst selber fährt, ist heute quasi zu Gast in seiner eigenen Sendung, weil wir die Idee hatten, dass er als bis wann warst du drüben in der DDR?
1: Bis 89.
0: Dass du deine Jugend quasi in der DDR verbracht hast.
1: Ja, und auch schon ein bisschen Erwachsenenalter. Ich bin Jahrgang 52.
0: Okay, ja, Jugend und Erwachsenenalter. Das in der DDR verlebt hat, und ich habe ihn ab und zu gefragt, wie das Leben so in der DDR ist, weil wir als Westler wissen das natürlich nicht so genau, nur aus Erzählungen oder aus Erzählungen weniger, sondern aus Berichten und Klischees, also sicher, vor allem erfährt man es auf jeden Fall aus erster Hand. Deswegen war für uns interessant, wie er das erlebt hat, sein Leben drüben in der Ostzone damals, in der Jugend und im Heranwachsenenalter, bezüglich, was man halt in der Jugend so macht, Kultur, Musik und sonstige Sachen. Deswegen, das war die Idee der Sendung, und deswegen hat der Günther die Sendung genannt Born in the GDR, ein Leben im real existierenden Sozialismus. Und das ist von 11 bis 13 Uhr der erste Teil, und nicht genug, von 14 bis 16 Uhr, wenn ich es richtig weiß, ist der zweite Teil. Genau, also soweit der Inhalt. Gast sind halt, wie gesagt, Günter Beidl in seiner eigenen Sendung, und noch ein weiterer Gast ist Peter Botmann, der zusammen mit mir als The Problem die Fragen stellt, und die Musik einspielen tue ich. Das hat jetzt vorher nicht so richtig geklappt, aber...
1: Gut, bevor ich dann die Hosen runterlasse oder alles mache, wir haben jetzt gespielt ein Stück von Steve Hackett, und zwar deshalb, weil am Anfang der Martin jetzt mal die Hosen runterlassen soll für ein paar Minuten. Er war ja auch beim Konzert in der Liederhalle, und da wollte ich ihn jetzt fragen, was er so von dem Konzert hält, wie es ihm gefallen hat, was er vielleicht dazu zu sagen hat. Deshalb wollte ich jetzt mit Steve Hackett eigentlich anfangen. Mhm. Martin, was kannst du?
0: Ich muss mich hochziehen. Ja, ich hatte eine Freikarte bekommen, deswegen dachte ich, schauen wir das nochmal an irgendwie. Ich hatte dich auch nicht gefragt, ob du warst, aber du warst wie so oft bei Günters ein eifriger Konzertgänger. Ich fand es ja teilweise ganz gut, aber auch ein bisschen abgeschmackt teilweise schon so, und teilweise war es schon ziemlich laut. Ich war zwei Tage später bei Element of Crime, das war ein Viertel der Lautstärke. Also ein leises Konzert habe ich noch nie gesehen, das hat mir fast besser gefallen. Und wie war es bei dir? Hast du ihn zuerst mal gesehen?
1: Nein, ich habe ihn schon das dritte Mal gesehen. Ich hatte ihn vor zwei Jahren gesehen, das letzte Mal im Zeltspektakel in Winterbach. Und da war... Das hat mir dann, ja gut, im Zelt ist es immer noch anders als in der Liederhalle qualitätsmäßig. In Winterbach hat er im ersten Teil seine eigenen Stücke gespielt und im zweiten Teil das komplette Album Lamp Lies Down on Broadway plus dann noch ein paar Zugaben. Und

0: glaube ich, hat ihn vor 10 Jahren schon mal in der Liederhalle gehört. Da hat mir es gar nicht richtig gefallen. Da saß ich auch ziemlich weit hinten. Und jetzt saß ich so auf der 8. Reihe und das hat mir eigentlich sehr gut gefallen.
1: Erst so mal, weit vorne,
0: ja. Erstmal fand ich es jetzt tontechnisch wunderbar. Da gab es von meiner Meinung nach gar nichts auszusetzen. Und ich fand auch ein ganz anderes Programm. Die Stücke waren, ich sage mal, im Schnitt waren die alle über 5 Minuten, ging teilweise 10 Minuten. Also mir hat es wunderbar gefallen. Und die Band, da kann ich auch nichts aussetzen. Es war eigentlich nur ein optimales Konzert für mich.
1: Ja, genau das haben wir von dir gehört. Okay. Das war jetzt aktuell. Jetzt gehen wir
0: zum Thema.
1: Zum Thema. Genau. Wenn wir schon die erste Frage haben, die vielleicht der Peter stellen mag, dann wird man damit anfangen.
0: Wollen wir nicht erstmal dieses Born in the GTA spielen? Oder?
1: Ja, genau. Können wir auch machen. Ja? Sollen wir das machen? Okay. Dann hören wir jetzt Born, oder sag selber an.
0: Born in the GTA mit der Ostband Sandu.

0: erstmal auch von mir hallo, guten Morgen an die Hörerinnen und Hörer. Und zwar das Stück Born in the GDR ist entstanden, weil 1988 Born in the GDR, jetzt komme ich wieder nicht auf den Namen, von Bruce Springsteen in der DDR gespielt hat, auf einer Wiese in Weißensee. Die Angaben schwanken zwischen 180.000 und 200.000 Leute waren da. Und da hat dann Sando eigentlich ein Stück komponiert, was mit Born in the USA musikalisch nichts zu tun hat, sondern das bezog sich dann auf die 200.000 Leute. Und das nannte sich Born in the GDR. Sando ist eine Ostband aus dem großen Pool der Bands, die so in der zweiten Reihe standen, hinter Pudis, Silly City etc. Und da gab es viele Bands und die hatten dann in dem Sinn bis 1988 oder so ungefähr gar keine Chance, was zu veröffentlichen, sowohl im Rundfunk nicht, als auch auf Platte, als auf LP. Dann gab es mal solche Sampler, da war auch Sandow drauf mit einem Stück oder zwei Stück, das gab es dann später. Das war der Einsteiger eigentlich, Born in the GDR, mit dem Konzert, wo die sagt, wenn 200.000 Menschen dorthin gehen, müssen wir was dagegen setzen.
1: Okay. Gut.
0: Und zwar gibt es da verschiedene Sachen, lustige Sachen. Da gab es vor ein paar Jahren vorher, ein, zwei Jahre vorher, ist Bob Dylan im Osten aufgetreten, vor, ich weiß es nicht, wie viele tausend Leute. Eigentlich sollte er ein Konzert in West-Berlin spielen und da war der Vorverkauf, wurde gesagt, ganz schleppend. Da sind nur 70 Karten weggegangen im Vorverkauf und da haben sie das in Ostteil verlegt, das Konzert.
2: Und das ging einfach so kurz, dass man das kurzfristig umlegt und die da kommen wir nachher noch drauf, weil früher konnte man gar nicht in der DDR spielen, die Westmusiker und so.
0: Ich weiß noch nicht, wie das Management, Stasi, Konzertveranstalter, ja, wie die zusammengewirkt haben. Da kann ich
2: gehen wir nachher noch drauf ein, wie Udo Lindenberg das irgendwie da versucht hat. Irgendwie.
1: Gut, das wäre das zu Born in the GDR. Der Peter würde jetzt ins Thema einsteigen auch.
3: Genau. Erstmal guten Morgen von mir. Wir fangen mal mit dem Naheliegendsten an. Wie kommen wir zum Radio? Also, wolltest du das schon immer machen? Oder hat sich das ergeben?
0: Ja, also wie gesagt, schon als Jugendlicher, ich sage mal mit 14 Jahren ungefähr, hat man ja, also wir Dresden, Tal der Ahnungslosen, wir hatten keinen Westempfang, außer Mittelwelle und Kurzwelle. TV auch nicht, ne? Und da hat man dann im Winter sich gefreut, wenn man Saarlandradio Saarland reinbekommen hatte, Luxemburg, Luxemburg sowieso über UKW 49 Meter Band. Und ich habe mir da schon immer die Hitparaden mitgeschrieben. Mhm. Wenn dann so Manfred Sechsauer seine Hitparade im Saarland gemacht hatte. Und da dachte ich immer schon, das ist eigentlich was Schönes, so jahrelang, jede Woche die Hitparaden. Und dann später, ja, als Jugendlicher oder als junger Mensch habe ich gedacht, im Radio ist mal eine feine Sache, aber wie gesagt, es war ja keine Chance. Du musstest erst mal wie eine Art Studium machen, Medienkultur studieren oder so, diese Art, was es damals gab. Und ich habe mich dann später, bin ich einfach einmal zum Sender Dresden, der war angeschlossen an, ich weiß nicht, Stimme der DDR oder Radio DDR, und habe dort nachgefragt, wie es aussieht und sowas. Da haben die nur gelacht und mich rausgeschickt. Und dann
2: ob du als Bürger quasi da auch Radio mitmachen durftest. Ja. So als, und da haben die natürlich nur gelacht, weil sie sagen, also, ja, du musst ja erst Prüfungen durchstehen, genauso wie Bands, die können nicht einfach auftreten, sondern die müssen da über die Staatsorgane geprüft werden und dann sind sie erst als Band zugelassen worden, oder?
0: Ja, das ging nur nicht unbedingt als, ich sage mal, Moderator oder Redakteur. Ich hätte auch wegen mir was mit der Technik oder ganz egal was damals machen wollen. Aber wie gesagt, das war so ein kleines Hirngespinst von mir. Und ich sage mal, Mitte der 80er Jahre gibt es die Konzerte in Gastspieldirektion. Das ist so der örtliche, alleinige Veranstalter in der DDR. Und ich wusste von Bekannten, da gab es immer Konzerte in der Freilichtbühne im Sommer. auch mit West-Leuten, Kevin Coyne zum Beispiel und sowas. Okay. Und der Veranstalter hat aufgehört. Ich weiß noch nicht, warum, wieso. Und da dachte ich mir, jetzt haben sie keinen. Gehst du mal in ein Konzert und Gast spielt direkt so und fragst mal, wie es aussieht. Und die waren sehr nett und freundlich und sagten, ne, sie haben schon da Ersatz und sie brauchen keine Leute. Mhm. Und so war dann die Idee eigentlich, irgendwas mit Musik zu machen. Und wo ich dann im Westen war, beziehungsweise auch schon 10 Jahre hier, dann hatte ich 1998 oder wann das Radio gegründet wurde, oder
3: 96,
0: da habe ich dann einen kleinen Flyer gesehen. Und habe mich einfach mal gemeldet und so bin ich ein, und sagen die, ja, komm vorbei. Und da hat noch damals der Arno Pranzek eine Sendung gemacht, samstags immer mit Interviewgästen. Und wir waren dann so 3-4 Leute und haben dann gewartet und der Gast kam nicht. Und da hat er gesagt, dann interviewen wir dich. Und wie es so ist, zufälligerweise habe ich natürlich einen kleinen Kasten mit CDs gehabt.
3: Okay,
0: und, immer bewaffnet, ja. Und so war meine erste Sendung und den Leuten hat es gefallen und haben gedacht, ja, mach bei uns mit und so. Und so kam ich dann zu meiner ersten Sendung und mir hat es dann immer Spaß gemacht.
3: Okay, ich würde mal ganz auf, was du erzählt hast mit diesem Tal der Ahnungslosen zurückgehen. Hattest du eine Möglichkeit oder gab es überhaupt eine Möglichkeit, BFBS oder AFN zu empfangen von Berlin aus?
0: Nein. Also das sind ja UKW-Sender.
3: Ja.
0: Und UKW war in dem Sinn, ja, wir konnten nur Mittelwelle und Kurzwelle hören.
3: Okay.
0: Und ich hatte die Möglichkeit.
2: Von der Reichweite.
0: Also, ja, von der Reichweite. Also das hatte sich dann, was ist, ich sage, Raum Cottbus konnte man das gerade noch so hören. Hm. Und in unserer allerersten Wohnung, das war so eine Art Abrisshaus, sage ich mal, da war dann so die vierte
2: Etage.
0: In Dresden. Die vierte Etage frei und in der dritten wohnten dann nur noch wir, dann am Anfang noch eine zweite Wohnung. Und da hatte ich mir so eine 7-Pol-Antenne gekauft und die nimmt ja einen ganzen Raum weg und die hatte ich mir in die vierte Etage in so einem Zimmer nach Richtung Berlin ausgerichtet und dann das Kabel durchs Treppenhaus gezogen. Und so konnte ich bei gutem Wetter problemlos auch die Berliner Sender hören.
3: Ah, okay.
0: Ne? Dann später sind wir umgezogen und dann nochmal umgezogen. Da sind wir, haben wir ein bisschen auf der Halbhöhe gewohnt. Und dort konnte man dann auch, mit habe ich dann die Antenne unters Dach gebaut.
3: Ja.
0: Und dort konnte man dann, ich sage mal, ja, die Berliner Sender, also RIAS, SFB, ja. BS, also diesen britischen, ja, Soldatensender, ja, hören. Aber das war, ja, also kommt drauf an, wie das Wetter war. Ansonsten, okay, hatten wir nur Mittelwelle, Kurzwelle.
3: Okay, diese Antenne, die ist ja, wie du ja richtig gesagt hast, ja eine gerade klein. Hat da niemand irgendwie sich Gedanken gemacht, dass du so einen riesen Trumpf kaufst, so keine Nachweise, sind sie Fernmeldetechniker oder so?
0: Ja, man konnte das kaufen, wenn es es gab. Also das,
3: okay,
0: ist, dass, es, ja, dass es alles immer gibt, sondern man muss eben dann, ich sage mal, in Antennenladen nicht, aber in Rundfunkladen gehen. Mhm. Und wenn man dann das 10. Mal da war und gefragt hat, hat dann die Verkäuferin gesagt, in 3 Wochen kriegen wir eine. Ah. Oder so ungefähr.
3: Ah, ja. Okay.
2: Aber von Staatsseite war das ja nicht erwünscht, dass
0: doch,
2: ihr
0: also erwünscht,
2: man konnte quasi hört,
0: man konnte oder? Es, man echt? Konnte es, das war ja nicht.
2: Das erstaunt mich, weil ich dachte, das würde die Stasi eher da euch aus. Da ist eine Antenne.
0: Es gab in den 50er und 60er Jahren war es teilweise üblich, dass sie die Antennen vom Dach gerissen haben.
2: Aber die Stasi quasi oder so.
0: Die Stasi, ne? Also ja, beziehungsweise dann ihre Helfershelfer oder was weiß ich.
2: Ja.
0: Und aber dann war es, ich sage mal,
2: das ist dann auch
0: in den 70er Jahren ist es dann gelockert worden. Es gab damals, es war in den 60er Jahren, Ochsenkopfantennen, das sagt mir jetzt gar nicht, das wusste ich auch nicht. Und damit konnte man Westfernsehen bekommen. Aber, und die haben sie bekämpft, die Antennen. es war dann so, ich in den...
2: Das TV wollten sie nicht, dass er das empfängt, sondern, ja, aber Radio haben sie dann nach und nach gelockert.
0: Ja, man konnte Radio ja auch UKW und Mittelwelle hören. Ja,
2: das konnte sie nicht verhindern. Ja.
0: Und später war es dann sogar so, kurz vor der Wende, da gab es dann auch schon Schüsseln, also diese über Satellit. Mhm. Und da war es teilweise, dass auf diesen Schüsseln sogar in den Neubaugebieten RTL oder Satgab oder sowas einprogrammiert. Ah, ja. Das konnte man dann schon offiziell sehen. Aber das war so kurz, drei, vier, fünf Monate vor. Der Mensch hatte einen Bekannten gehabt, der wohnte da und der hatte die Sender gehabt. Ich konnte es kaum glauben, aber...
3: Okay. Ich habe das ja schon mehrfach jetzt mir sagen lassen, dass es da ganz arg regionale Unterschiede gab, was den Empfangsbereich von Sendern, egal ob TV oder Radio, gab. Und dass es zum Beispiel in Ostberlin überhaupt kein Problem war, die ganzen Berliner Sendungen zu kriegen.
0: Das ist klar, ne? Und die Berliner haben ja, die Westberliner haben ja teilweise auch die Ostberliner Sendung.
3: Das habe ich mir auch schon sagen lassen, ja.
0: Und das ist so, also an der See oben hat man, also wenn man östlich, also von Rügen, also sehr nach Osten, hat man eigentlich nur so die dänischen und schwedischen UKW-Sender bekommen. Und so Raum Magdeburg und sowas war die schönste Gegend eigentlich. Da hat man die Berliner Sender bekommen und NDR oder WDR oder was dann so kam von dieser Seite. Und unten im Erzgebirge und in Thüringen hat man dann Bayern und Hessen bekommen.
3: Okay, gut, ja, würde ich sagen, spielen wir mal was.
2: Gut, dann würde der Günther gerne Yesterday Man von Chris Andrews, ein Beat-Hit aus den 60er Jahren. Was ist mit der Aussage?

0: Ja, dazu hätte ich jetzt erstmal eine Frage. Warum Yesterday Man? Weil das Stück war ja hierzulande damals in der Zeit auch überall und immer im Radio zu hören. Und ich finde es überraschend, weil es ist ja dann relativ bekannt zwar, ja, aber jetzt nicht so ein, ich sag jetzt mal, so ein Welthit wie eines der Stücke, die dann demnächst kommen.
1: Gut, da kann ich dazu sagen, Yesterday Man war, wenn ich mal so sagen, wird immer gefragt, was ist deine erste Platte? Und das war meine erste Platte in dem Sinn. Und zwar, ich kann nur nicht unbedingt sagen, meine erste Platte. Wir waren so eine kleine Clique, sage ich mal, vier Mann. Und wir hatten dann verschiedene Platten. Und die gehörten allen in dem Sinn. Und zwar waren das
2: Typisch, typisch sozialistisch, die gehörten allen. Das gab es hier nicht, oder? Also jeder hatte bei uns seine Platten. War das eine Amiga-Platte oder?
1: Nein, das waren Plastikplatten, die waren so groß, DIN A5 ungefähr, dass da so, und zwar waren die aus der Tschechei, Tschechoslowakei.
0: Okay.
1: Da war schon, naja, der Vorprager Frühling,
0: Ja.
1: und die haben dann solche Sachen veröffentlicht.
0: Ah, okay.
1: Und das Interessante war, dieser Yesterday-Man von Chris Andrews, da war das Itzhubitz-Konzern, was die Original-B-Seite ist,
0: Ja.
1: war dort als zweite.
0: Ah, okay, also Seiten vertauscht.
1: Nein, es war eine Seite bloß. Das
0: Ah, okay, ja, gut.
1: war wie eine große
0: Ja.
1: Postkarte und
0: Mhm.
1: da waren die aus Plastik, farbig teilweise. Ich
2: So
1: glaube, die war sogar.
2: Flexidisc-mäßig oder
1: Was?
2: Was? So
0: Wieso
2: wie eine
0: Flexidisc?
2: Flexidisc?
1: Ja, gut, ich meine, man konnte die, also wenn man sie geklickt hat, wäre es falsch zu brauchen, schade drum. Aber
2: Nee, dann war es dicker wie eine
1: nur.
2: Flexidisc. Flexidisc ist ganz dünn, die kennst du gar
1: Nein,
2: nicht,
1: die
2: glaube
1: war schon stabil.
2: ich.
1: Also das,
2: Okay.
1: aber und da gab es verschiedene Sorten zum Beispiel, also verschiedene Lieder. Eine halt war zum Beispiel von Beach Boys. Das ist, der Alzheimer macht sich bemerkbar. Wie heißt das bekannteste Stück damals?
0: Surf in die USA?
1: Was?
0: Surf in die USA?
1: Nein, wo ist es? Ach,
0: Barbara.
1: Barbara N.
0: Ja,
1: Und zwar
0: okay.
1: war da eine Fassung drauf, die ging vielleicht 5 Minuten so, oder gefühlte 5 Minuten.
0: Ja.
1: Die war am Anfang wie eine Art Studio, wo sich Leute unterhielten, die
0: Ja,
1: Musiker.
0: ja.
1: Dann haben die Barbara N gespielt.
0: Genau.
1: Danach haben sie gelacht und nochmal unterhalten sich. Und dann kam nochmal, ich sage mal, eine halbe Minute
0: Genau.
1: Barbara N. Und das war ja was Besonderes eigentlich, ne?
0: Ja, diese Aufnahme ist meiner Meinung nach die beste Aufnahme von Barbara Ann, ja sowieso. Dass sie rauskam, das finde ich echt sehr erstaunlich, weil die kam hier im Westen erst eigentlich später raus. Ja, es gab ganz normal Barbara Ann, die ein bisschen, ist okay, ja, aber die ist halt doch wirklich
1: Ja.
0: gut. Diese Platten, die müssen ja irgendwie verpackt gewesen sein. Gab es da so eine Papüle oder wie kam
1: Nein, die
0: man?
1: hat man so. Also ich weiß nicht, wo wir die herbekommen haben. Das war 66,
2: Ohne Cover,
1: 67. Ohne Cover, man hatte
2: Hülle.
1: eigentlich
0: Okay.
1: eine bunte Vinylplatte, also als Postkarte in dem Sinn in der Hand. Eine war zum Beispiel Eric Burdon, da waren 4 Lieder drauf.
0: Ja.
1: San Francisco Night, When I Was Young.
0: Ja.
1: Also noch zwei, also 4 Lieder waren dann, ich hab's jetzt nicht alles im Kopf, das fällt mir bestimmt wieder ein. Und das war, und die gehörten uns in dem Sinn. Und
2: Der sozialistischen Gemeinschaft.
1: da war eigentlich das erste Thema meine. Also wir haben dann schon gesagt, deine, aber
0: Ja.
1: wenn da kam, ich sage, ja, ich will es mal hören. Dann, zum Beispiel eine war Hanky Panky von
0: Tommy
1: Tommy
0: James
1: James and the Chandelles.
0: Ja,
1: Und
0: super.
1: der unter schräg unter mir, der mir dazu gehört, der hat Klavier. Lehrer gehabt und der spielte dann immer mittags, nachmittags, als er aus der Schule kam, dieses Hanky Panky und
0: Ah,
1: so.
0: schön.
1: Also das waren so die ersten, das war die erste Platte, deshalb wollte ich
2: Das
1: das
2: war Ende
1: gerne.
2: der 60er dann quasi.
1: Das war,
0: Ja,
1: ich sage mal,
0: Mitte
1: ich war noch in
0: 60er.
1: der Grundschule, also
2: Zeitgleich, wie das hier veröffentlicht war?
1: 66 vielleicht,
2: Also,
1: würde ich mal
0: ja,
1: sagen,
0: würde ich jetzt auch mal
1: so in
0: drauf
1: dieser
0: tippen,
1: Richtung rum.
0: ja.
1: Also ich würde 66 sagen.
0: Ich würde auch dahin tendieren. Ich habe da noch eine Frage zu diesen Platten. Auf was liefen die? Ganz normal auf 45 oder
1: Ja,
0: waren? Ja?
1: ab 45, ne?
0: Okay.
1: Ne?
2: Und die gab es unter der Hand von Leuten, die in der
1: Ja,
2: Tschechei
1: also
2: waren,
1: genau. Ne?
2: aber die durften jetzt nicht öffentlich irgendwo spielen oder so oder
1: Man hat schon
2: zeigen.
1: nicht, nein, also wir für
2: Bloß nicht,
1: uns und
2: ja.
1: so. Ne?
2: Ja, okay.
1: Also
2: Gab es nicht zu kaufen. damals? Also, ne?
1: Ja, ich weiß es nicht. Wer sie gekauft hat oder wer sie im Ostladen nicht. Ja, also wenn schon dann aus der Tschechoslowakei geholt oder so. Ne?
0: Okay.
1: Gut, das war vielleicht das dazu.
0: Hast du die denn eigentlich noch genau?
1: Nein. Okay, ich weiß ja nicht mehr, wer die noch hat und wie die, keine Ahnung. Also das.
2: Es war ja Volkseigentum der kleinen sozialistischen
0: Gruppe. Ja, gut, okay, aber es ist mich jetzt halt aus technischen Gründen. Ich kenne dieses Format überhaupt nicht, ich höre das zum ersten Mal. Bin sehr überrascht.
1: Bisschen größer als DIN A5.
0: Ja, okay. Ja, gut. Okay.
1: Gut, das war das weiter. Nächste Stück.
2: Ich hätte noch eine Zwischenfrage, weil wir jetzt auf Radio und dann die Zeitschriften, wir haben ja im Westen irgendwie die Jugendkulturzeitschriften, Sounds, Musik Express, die etwas unbedarft und haben dann Bravo gelesen irgendwie, die bloß so auf Hitparaden waren. Bei euch gab es dann in der DDR, wie ich gesehen habe, nur Melodie und Rhythmus als einzige Musikzeitung, die dafür so ein bisschen Jugendkultur zuständig
1: waren. Das war die bekannteste, Melodie und Rhythmus. Das war eine reine Musikzeitschrift. Ja, da hatten sie einen pro, ich weiß nicht, ob die 14-tägig oder monatlich rauskam. Da gab es meistens in einer immer einen Artikel über eine Westband oder Westmusiker. Ja, also das war dann schon drin irgendwie. Ich weiß noch nicht, ob schon 66, 67, aber in den 70er Jahren war das schon so. Ja, okay. Aber das war nicht der einzige. Es gab die Zeitschrift Unterhaltungskunst, das war mehr Berichte, Konzertberichte, Reportagen, also kaum so Art Hitparaden-mäßig nicht. Und die wurde vom Komitee für Unterhaltungskunst, so nannte sich das. Das war das zuständige Komitee, was auch ZK beraten hat, was empfehlenswert ist zu spielen oder so.
2: Alles unter Richtung. Kontrolle war einfach.
1: Ja, auch das da war eine Zeitschrift, die war sehr interessant und informativ, weil die näher auf irgendwas eingegangen ist, sei es eine Platte, sei es ein Konzert, sei es Musiker. Allerdings waren da drin wenig westliche Artikel. Da gibt es auch eine interessante Story, aber die hätte ich eigentlich später erzählt, aber wenn wir einmal dabei sind und den Namen wieder vergessen. Der bekannteste, berühmteste Ostfotograf hat bei uns in der Zeitung, in der Union, also es gab 4-5 Zeitungen und die Union war von der Kirchlichen, also da hat er immer rezensiert und ich war mit meiner damaligen Frau bei Sanra in Friedrichstadtpalast, da war gerade ziemlich neu. Sagen wir 2-3 Monate ist der und da war ja groß im Fernsehen Erich Honecker mit seiner Frau so in der Lounge da und da hat O.F. Weidling, hieß der, ein bekannter Kabarettist, sage ich mal, der hat dort moderiert und der hat da ein paar Witze gemacht über ein Staat und über den Erich Honecker auch. Und da hat er
2: das macht er nur einmal, glaube ich.
1: Genau, danach gab es ihn nicht mehr.
2: So schnell, das war jetzt bloß als Witz gedacht.
1: Nein. Und er hatte dann irgendeinen Witz gemacht und ich weiß nicht mehr was, und ich habe es auch nie gesehen. Und er sagte, da lacht sogar der Generalsekretär so über diesen Witz oder so ähnlich. Und nach das der Sendung
2: teuer bezahlt,
1: sie nicht mehr, also dann wahrscheinlich so in kleinen Kabaretts aufgetreten oder so. Jedenfalls in dieser Zeitung Unterhaltungskunst. Wir sind mittags angekommen, Friedrichstadtpalast, und sind an die Kasse und ist ausverkauft, war alles und so. Und da sagte die, ja gut, ich hätte hier noch 2 Karten. Und da haben wir die Ehrenkarte, die Ehrenlounge bekommen. Also wo vor 2 Monaten vorher Erich Honecker saß und da und wahrscheinlich haben die Karten aufgehoben für Special Guests und so. Ja. Und dann kurz vor. Und jedenfalls in dieser Fotograf, ach, ich komme nicht mehr drauf. Ist schlimm.
2: Fällt dir vielleicht nachher noch
1: ein? Wir kannten ihn, wir haben uns unterhalten, also war nicht ein guter Freund von uns, aber ein guter Bekannter. Ne? Ja. Und er hat ein Foto gemacht von uns beiden in dieser Ehrenlounge bei Sanra. Und das wurde in der Unterhaltungskunst, das war ein DIN A4, im Doppelblatt in der Mitte waren wir voll da auf dem Bild.
2: Hast du die noch?
1: Natürlich. Ich weiß es nicht. Ich hatte sie lange aufgehoben. Ich weiß es nicht, ob sie beim Umzug irgendwie verschüttet ist oder nicht. Jedenfalls war das was was ganz Besonderes, also wie der dazu auch kam, ist auch das Bild, möchte ich hier als Doppelseite in der Mitte.
2: Du hast ja gesagt, es war ein berühmter Fotograf.
1: Ja, da ist er nach dem Westen, schon vor der Wende, und ist jetzt im Osten wieder, und dort ist er jetzt der, ich sage mal, der Cheffotograf von der Semperoper. Er begleitet die Semperoper, das Orchester und den Chor, so Auslandstourneen, und fotografiert da.
0: Ja.
1: Und ich habe ihn im Westen auch mehrmals dann getroffen, in Karlsruhe. Da wohnte er in Mannheim, da im Dorf ein bisschen. Und da haben wir uns auch unterhalten. Aber das so viel zu den Zeitschriften.
2: Genau, also es gab neben dem Neuen Deutschland irgendwie eben die Melodien, Rhythmus und deine Unterhaltungskunst.
1: Es gab aber noch, halt,
2: war da auch Klassik und
1: Jazz dabei? Ja, in der Unterhaltungskunst war auch Klassik
2: alles.
1: Und Jazz dabei. Okay. Im Melodien, Rhythmus, ich weiß nicht, also Klassik nicht, und ob Jazz, weiß ich nicht.
2: Schon
1: also
2: mehr
1: in den 60er Jahren gab es noch nicht so, da war der Jazz noch nicht so populär. In den 70er gab die dann nicht. Ja, also
2: das war, kam ja dann erst, war der Jazz in den 60er Jahren nicht
1: so. Das kam ja erst durch die DDR-Jazzer, die dann auch im Westen spielen durften, da wurde dann der Jazz auch in der DDR populär.
2: In den 70er Jahren war es dann,
1: ne? Also Ende
2: ging's dann los.
1: 68, 70, so ungefähr in diese Richtung. Ja. Und es gab noch eine Zeitschrift, die nannte sich Neues Leben. Das war, wo alles drin war. Da war eben, fragen Sie Dr. Sommer, sag ich mal.
0: Okay.
1: Und aber viel politisch auch und so ganz, ganz lustig und so.
2: Es war eher Staatslinie treu, glaube ich. Ich habe die mal gesehen im Internet irgendwie, da waren also völlig uninteressante Sachen drin, die würde ich jetzt sagen. Also, also so eher Tralala.
1: Ja, Bild,
2: was weiß Unterhaltung.
1: Ich, von der Öltrasche Druschbar, wo sie in Russland die FDJ-Leute, die gebaut haben, solche Sachen waren da drinnen.
2: Aber so Westzeitung wie Musik Express oder Bravo oder so, da habt ihr nicht danach gegiert oder ging die auch unter der Hand bei euch so, haben gesagt, du, ich habe da einen Schlag von Ost-Berlin
1: bekommen. Man durfte ja in dem Sinn erstmal nicht schicken, sowieso nicht. Und wenn man Besucher ist, man ja kontrolliert worden beim Zoll, ob man Zeit, das war das Wichtigste, Zeitschriften dabei hatte. Und meine
2: das
1: Tante
2: streng war,
1: die hatte,
2: quasi,
1: die hatte eine ganz normale Zeitung in ihrer Jackentasche oben und wurde weggenommen alles. Also das war schon, also Zeitung durfte man, das war eigentlich das Schlimmste, was man mit rüberbringen konnte.
2: Ach ja, interessant.
1: Und dann war
2: auch so, Musikzeit oder ja, alles, ja,
1: ganz
2: alles
1: egal,
2: westliche
1: alles.
2: Sachen.
1: Und wenn nur sogar auch Werbung, also wenn du jetzt vom Doom war, in dem Sinn, das Werbeblättel.
2: So. Ja, weil die DDR-Bewohner dann getriggert werden, schau mal, was da Tolles gibt, wir haben das nicht, wir haben bloß ein Trabi, bei uns ist alles aus Plastik und so. Die wollten halt nicht, dass die Leute getriggert werden, und das war halt, deswegen wurde auch die Mauer hochgezogen, dass die einfach alle abgeschirmt sind
1: und meine Cousine,
2: im System bleiben.
1: Ne, meine Cousine ist ja im Westen, und die hat mir dann, ein Jahr älter, mir ab und zu mal so Ausschnitte aus der Bravo oder anderen Musikzeitschriften geschickt im Brief, aber nicht, dass er zu dick wurde. Ich würde mal sagen, die Hälfte ist durchgekommen und die Hälfte nicht. Und da konnte ich mich dann mal ein bisschen informieren. Also das teilweise habe ich dann da gesessen und englische Texte, die da waren, von welchen Zeitschriften übersetzt, von Move oder so. Ganz stolz war ich ja auf dem Bravo, auch Titel, also in Doppelseite. Ich hoffe, ich krieg's dann alle zusammen. John Mayle, Eric Burdon, Steve Winwood.
2: Holland.
1: Und von Stones, der Gitarrist.
0: Keith Richards.
1: Was?
0: Brian Jones.
2: Keith Richards.
1: Von Stone. Was waren es? Fünf Leute, die wichtigsten da.
0: Ja.
1: Und so. Ich glaube, das ist auch einmalig. Das Bild habe ich aber noch irgendwo im Keller vergraben. Also Doppelblatt.
0: Ja.
1: Das kam auch rüber. Also sowas habe ich dann ab und zu mal geschickt bekommen. Oder irgendwelche wieder Radiobezug, Hitparaden. Westberaten, so die Tracks und so.
2: Also da war schon Bedarf, dass ihr darüber informiert werden, weil ihr war da neugierig, aber das war quasi so ein bisschen das, wo es gefährlich wurde. Ich habe eher nach der Platten oder TV, aber dass die Zeitschriften oder Zeitungen so gefährlich fürs System waren, hätte ich jetzt nicht gedacht.
1: Nein.
2: Aber gut.
1: Ich hatte zum Beispiel dann, wie man es so macht damals, der Wand vollgegangen mit Postern und ja. Mein Vater war einmal in der Woche bei uns zu Besuch und sagte, die Fotos oder die Bilder kommen weg und dadurch kam nächstes Mal, die Bilder sind weg und so ging das die ganze Weile hin und her, bis ich dann zu meiner Mutter gesagt habe, okay, wenn der Vater nächste Woche kommt, sag ihm, die Bilder sind weg, aber ich bin auch weg. Und bin ich kurz ausgezogen.
0: Okay.
1: So, okay, das aber weiter wegen Platten kommen wir dann beim übernächsten Stück noch drauf.
2: Genau, jetzt würde Günther gern von Eric Burdon, The Animals, zwei Stücke spielen, sag's vielleicht selber an.
1: Man, Woman und danach anschließend Hotel Hell.
2: Von wann war das?
1: Das ist von der LP Winds of Change. Ich weiß nicht, war das 67?
0: Könnte sein.
2: Ach, die habe ich sogar als CD, okay, ja.
0: Komme ich ein bisschen schleiter, aber das könnte hinhauen.
2: Ja. Okay.
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0: Ja, das war jetzt Eric Burton and the Animals mit Man Woman und anschließend gleich Hotel Hell. Das ging ja ineinander über von der LP Winds of Change. Ich glaube so 67 ist die herausgekommen. Und als ich das erste Mal diese beiden Titel hintereinander im Radio hörte, musste ich ehrlich sagen, weinen. Da liefen mir die Tränen runter. Schon bei Man Woman, bei diesem, ich sag mal, Geschrei von Eric Burton, wo immer nur Man Woman kommt. Und anschließend dann dieses sanfte, dieses getragene Stück mit der Trompeten anfängt. Also das war für mich damals, ich glaube, ein paar Jahre später musste ich immer noch ein bisschen mit den Tränen kämpfen. Das zu diesem Stück eigentlich. Ja.
1: Das ist auch ein bisschen typisch, so wie wir im gesättigten Westen. Wir haben sofort, wenn Musik rauskam, hat es immer gehört und so. Wenn man da quasi übersättigt und hat man auch gesehen, wenn als die ersten Künstler irgendwie in die DDR kamen, wie hungrig die waren nach jedem Fetzen von progressiven Sachen oder irgendwas, was nicht irgendwie Klassik war oder was nicht staatstragend war, sondern die Begeisterung, die haben wir im Westen als, die wir alles hatten, die Begeisterung weniger, auch wenn wir natürlich vielleicht auch mal beim Stück geheult haben oder so, aber das ist typisch ein bisschen so, wenn man im Mangel lebt und wenn dann was Tolles kommt, so, das ist so ein bisschen das, was ich am Osten so dann feststelle, dass dann die Begeisterung einfach viel größer ist, wenn du so lange im Mangel lebst von sowas und dann erweckt wirst, so wie bei Beatles damals oder bei Elvis, die Jugend erweckt wurde, oh toll, eine totale Ekstase, Begeisterung, das kannten wir ja später gar nicht mehr so, weil eh schon alles immer sofort da war und habhaft war.
0: Na gut, dazu muss man jetzt sagen, bei Eric Burton in diesen beiden Stücken hat das mit so mit Ekstase und mit Geschrei nichts zu tun. Und dann, wenn dann noch solche Künstler kommen wie Bruce Springsteen und so, klar war die Ekstase da. Zum Beispiel ist Joe Cocker in Dresden aufgetreten, am Hygienemuseum, eine große Wiese, die nennt sich jetzt offiziell sogar Straßenschilder Joe Cocker Wiese oder Joe Cocker Platz.
1: Okay. Und ist ja davon mehr eine Bedeutung für die Leute gehabt, weil sie vorher das nicht kannten und dann alles genommen haben, was irgendwie ein bisschen so.
0: Ja, oder? Man kannte das ja, aber jetzt als Konzert nicht. Also, und das war das Lustige war bei dem Konzert, da gab es zwei Vorbands oder drei, ich weiß es nicht mehr, Ostbands. Hm. Und davor ist Enno. 54 nannte sich die Band, und zwar war das, ich sage mal, der Geiger von City, der Bulgare Bokov oder so ähnlich, ist dann raus, da gab es da Streit ständig, oh jetzt noch, oder oh, jetzt gibt es ja gar nicht mehr richtig, und er hat eine eigene Band gegründet, die nennt sich dann NO 54 nach dem Berliner Stadtteil NO 4, und dann später wurde die dann nur noch NO, also ENNO, und die haben als Vorband vor Joe Cocker, und die Leute waren so, die haben nur geboot, geschrien, haben ihr Eintrittskarten hochgehalten, wo Joe Cocker drauf stand, haben teilweise mit Toilettenpapier auf die Bühne geschmissen, die Rollen da und so. Also weil die Leute wollten Joe Cocker hören und nicht irgendwelche schlimmen, sag ich mal, DDR-Bands. Ja. Also man kann das nicht sagen, wenn das noch City wäre, wäre das vielleicht noch was anderes gewesen. Ja? Aber deshalb, und dieser Platz nach der Wende nannte das sich Joe Cocker Wiese oder Joe Cocker Platz. Und das war aber damals schon im Sprachgebrauch Joe Cocker Wiese. Ja, 70.000 waren es, glaube ich, oder so. Ja. Das okay. Gut, das ist was ganz anderes.
2: Ich würde gerne noch mal kurz auf die Eric Burton zurückkommen, weil wenn du das ja von damals kennst, diese ganzen Sachen, hast du denn die Platten dann danach gekauft, als du zum ersten Mal gehört hast, oder erst Jahre später?
0: Wo soll ich die kaufen im Osten? Ich habe das im Radio gehört.
2: Okay.
0: Und das Lustige war eigentlich, ich habe dann mal ganz am Anfang noch in der Falbenheimstraße ein, zwei Specials über Eric Burton gemacht, weil Eric Burton war einer meiner Favorites.
2: Okay.
0: Und habe dann dieses Man Woman von einer Musikkassette gespielt, die ich hatte. Nicht mal dann einen Mitschnitt irgendwie. Und da hat der Hemsing, wie ist der Hemsing, ne?
1: Sigmar Hemsing.
0: Sigmar Hemsing, ja. Der hat das gehört, die Sendung. Und wo ich dann gegangen bin, stand der vor der Tür vom Radio und hat mich gefragt, ob ich Günter Beidl bin und sagte, ich habe die CD, die kannst du mal überspielen oder ich überspiele sie dir mal. Und so hat er gesagt, das war das ganz Lustige. Und zu Eric Burdon vielleicht noch, er ist eigentlich immer mein Favorit gewesen vom Rockbereich. Ich muss jetzt differenzieren, neue Musik, also Klassik, Rock und Jazz. Und ich war eigentlich, wo er hier aufgetreten ist, fast oder bei jedem Konzert, was hier in der Region war. Ja. Und seine
1: besten 2000er Jahren, meinst du?
0: Ja, jetzt in 1995 bis wenn ich, vor bis jetzt, 6, 7 Jahren, wo er das letzte Mal gespielt hat. Und die beste Band war eigentlich die Brian Auger Band. Der hat lange mit der Brian Auger Band gespielt. Gibt es ein wunderbares Doppelalbum. Und das hat mir am besten gefallen. Diese Band, dann später hat er ja mit seiner eigenen New Animals und was alles gehabt. Er hat mir immer gefallen eigentlich. Außer das letzte Konzert, das war ganz schlimm. Das war in der Liederhalle. Muss ich schon zu sagen, da passt er eigentlich schon gar nicht mehr richtig hin. Mhm. Und ich habe dann, weil ich eher da war, kamen mir so drei junge Leute entgegen und dachte ich mir, das sind bestimmte Musiker von der Band. Und das waren sie auch. Mhm. Und er hat dann dort, also erstmal so Sky Pilot und solche Sachen konnte er auch nicht mehr singen, auch schon die letzten Jahre. Nee, wie bei Die Bubble, dass dann doch Child in Time nicht mehr gesungen wird. Ja. Und dort in der Liederhalle, die Band hatte gar keinen Bezug zu Eric Burdon, fand ich. Da hätten sie auch, was weiß ich, einen anderen hinstellen können. Die hätten da die Lieder abgespielt, der hätte gesungen. Ungefähr nach 50 Minuten war Schluss.
2: Ah, okay.
0: Die Frau, die neben mir saß, sagte, ist jetzt Pause oder Schluss? Ich sage, ich denke mal, das ist Schluss. Da war die erbost, dass er, wenn die keine Ahnung, 70 Euro oder was für die Karte bezahlt hat. Und es war gar nichts. Die Burdon hat nicht mehr richtig singen können. Und es war kein schönes Konzert. Und die anderen Konzerte vorher haben mir immer gut gefallen. Ja. Besonders mit Brian Auger.
2: Ja, also Brian Auger ist sowieso eine ganz tolle Angelegenheit.
0: Ja, mit seiner Trinity
2: und später alles. Super.
0: Judy Driscoll und so.
1: Judy Driscoll.
2: Ja, da kann man ganz große Klasse.
0: Da kann man ja auch Judy Driscoll, hat dann später Keith Tippett geheiratet, den Jazzpianist. Genau. Und nannte sich dann Judy Tippett und hat Jazz gesungen, rein Jazz gesungen. Ja. Und da hat dann, ich hatte mal, glaube ich, zweimal sogar Brian Auger gehört, wo seine Tochter dann den Gesangspart übernommen hatte. Okay. Und in Tübingen war das, im Sudhaus, da haben die sich gestritten. Da ist die Tochter einfach von der Bühne gegangen. Brian Auger hat das Stück zu Ende gespielt und hat der Tochter hinten, bei dem, was er gemacht hat, geschimpft, bibabo, kam sie jedenfalls wieder auf die Bühne, hat ein, zwei Stücke gesungen und ist wieder gegangen.
1: Brian Auger musste dann Familienkarre auf der Bühne.
0: Ganz Konzert, instrumental. Aber ganz so nebenbei, ich schweife ab.
1: Jetzt wurde über die könnten wir echt mal eine Sendung machen, separat über Brian Auger, Julie Driscoll und Tippett und so weiter. Aber wir gehen jetzt weiter im Thema.
0: Und zwar das nächste habe ich ausgewählt, Whole Lotta Love von Led Zeppelin. Ihr wart ein bisschen entgeistert eigentlich, weil es so viele andere Titel gibt, die besser sind. Ganz, ganz klar, muss ich sagen. Aber das war einer der Stücke, damals so, ich weiß nicht, das war noch, ob ich da 17 war oder in dieser Richtung. Also 68. Und
1: der zweiten, nee, sogar mal.
0: Da war man so eine kleine, im Westen würde man sagen Gang oder was.
2: Mhm. Das sind so Clique halt.
0: So abends um die Häuser gezogen, meistens mit Kofferradio und Lautstärke und ja, dann so. Bei uns gab es einen Bäcker zum Beispiel, eine Story auch wieder. Schmätzchen kennt ihr wahrscheinlich nicht. Das sind Schmätzchen, sind diese kleinen Eiweißbeißer oder Besee, wie sie sagen würde. Da. Und da ging man an den Laden rein, da war eine hübsche Verkäuferin, Junge, ich hätte gerne einen Schmatz oder so. Und dann die alle, ist auch egal. Jetzt, jedenfalls Whole Lotta Love war damals mein Liebling, weil dieser Mittelteil.
1: Das war dann 69, ich habe gerade geschaut.
0: 69. Okay, dieser Mittelteil, den fand ich ideal von der Langspielfassung. Und teilweise hatten wir dann auch, der eine hatte so ein, von Tesla, so ein kleines Koffer-Spulen-Tonbandgerät, so in der Größe so hier. Und das hatte dann verbunden mit dem Kabel an den Kofferradio. Und dann sind wir den Gänsemarsch da durch die Straßen gezogen, natürlich mit einer unwahrscheinlichen Lautstärke.
1: Den haben wir an die Fenster zugemacht.
0: Und ja, und schöner war es natürlich im Winter, wenn es dunkel war, weil ja dann auch der Empfang, der Radioempfang besser war, Mittelwelle, hätte man im Winter besser bekommen als im Sommer. Ne?

0: aber schnell ausgeblendet.
1: Gut, das war jetzt Led Zeppelin. Das Stück hat mich damals begeistert, vor allem den Mittelteil mit dem Gitarren-Instrumentalstück da und dann auch dieser Schrei. Und da wollte ich jetzt noch was dazu sagen. Es gab in Prag einen Plattenmarkt. Jeden Sonntag war über den Wenzelsplatz, weiter oben, so einer kleinen Nebenstraße, vormittags oder mittags dann ein Plattenmarkt, wo man eigentlich alle Platten kaufen konnte, für circa umgerechnet 100 Mark, also 100 Ostmark.
0: War das auch Westplatten oder alles, nur Amiga?
1: Ja, alles. Also Amiga nicht, aber alle Westplatten, oder fast alle, also ich weiß nicht, ob man... Und da war gerade so dabei... Also Led Zeppelin 1, ja. 2 war ich da und auch die Purple in Rock und solche Sachen, verschiedene. Und ich dachte, ja, und vor allem man durfte ja bloß 17 Mark tauschen und die Platten kamen ja 100, also musste man schwarz irgendwie das tauschen. Ist auch egal jetzt, ich war mit einer damaligen Freundin. Und da habe ich mir überlegt, naja, wenn man an der Grenze kontrolliert wird, sind die Platten weg. Da habe ich mir die erste von Weatherboard gekauft, ja. Dieser Instrumental, ja. Ja. Und die Purple in Classic,
2: ja.
1: Mit einem Londoner Philharmonieorchester.
2: Ja, genau.
1: Und wir waren dann anschließend im Uflecku, das ist die bekannteste Schwarzbierkneipe in Prag. Und da haben wir natürlich für, was weiß ich, 50 Pfennig halben Liter und haben wir uns die Kante gegeben.
2: Okay.
1: Und im Zug dann kam natürlich der Zoll und betrunken, wie wir beide waren, und habt ihr die Platten haben sie eingezogen, ne, waren sie weg. Zwei Tage später, mittwochs war das dann, klingelte die Postfrau unten an der Haustür und sagte, ich soll mal runterkommen, sie hat ein Paket für mich. Da hat mir der Zoll die zwei Platten wieder zurückgeschickt.
2: Okay. Warum oder wie kam es?
1: Warum, weiß ich nicht. Ich gehe davon aus, das ist, weil es Instrumentalmusik war. Es waren keine, keine
2: ja.
1: Texte, die, ja. Was weiß ich. Ja. Also, ja. Nur, und deshalb.
0: Die haben das quasi angehört, oder?
1: Ja.
0: Mussten sie
1: ja.
0: Was für eine Arbeit die sich gemacht haben, nur um alles zu kontrollieren, das finde ich immer.
2: Ja, das war ein Apparat.
0: Ja, aber natürlich ein Riesenapparat, aber es erstaunt mich trotzdem, dieser Wille, alles zu kontrollieren,
1: also bis ins Kleinste hinein. Der hat sogar auch
2: großer Fan-Körper. mach das weg, will ich nicht auch noch da haben.
1: Also habe ich gestaunt, dass mir die problemlos und alles wieder zurückgeschickt haben.
0: Ja, weil es halt nicht keine Inhalte waren, die irgendwie aufrühren, sondern wenn es nur wilde Musik ist, haben sie, ja gut, das
1: also später dann... habe ich von meinem Bruder, der ist schon eher nach dem Westen, Platten bekommen. Das war überhaupt kein Problem. Da die Ten Years After, hat mir immer Ten Years After geschickt, das ist ein anderes, oder viele andere, Jimi Hendrix, also das kam problemlos durch den Zoll.
2: Und diese beschlagnahmten Platten, gab es da irgendwie so ein Freigabestempel gratis dazu oder irgendwie so ein anderes Ding, dass es durch ist? Oder war es einfach nur so die Hüllen, so wie sie waren?
1: Die haben sie einfach so genommen, wie sie waren. Ich weiß nicht, ob ich eine Quittung bekommen habe, das weiß ich nicht mehr, aber irgendwie habe ich sie wieder bekommen.
0: Ja, so ein Zensurstempel sagen, okay,
1: das war nicht drauf.
0: Okay. Weil wenn dann einer ein Stasi bei an die Wohnung kommt und dann eine Platte sieht, dass man dann eben einen Stempel in den Sau, das habt ihr durchgelassen. Also
1: da muss man vielleicht noch sagen, das war allgemein so, die Platten kamen 100 Ostmark, wenn man eine kaufen wollte. Ich war in so einem kleinen, oder wenn ich mal klein war.
0: Was hat man da verdient dann? Wie viel Anteil war das vom Bruttolohn? Das
1: war 600.
0: Ein Sechstel des Lohns. Eine Platte.
1: Ne?
0: Unfassbar.
1: Und ja gut, ich habe dann später, wo ich an der Uni gearbeitet habe, ich fast das Doppelte bekommen, aber das
0: ja, aber trotzdem,
1: nicht vergleichen.
2: Ja.
1: Ne?
2: Ja.
1: Und in was war ich in so einem kleinen Plattenring? Da habe ich weiß nicht, wöchentlich oder alle 5 Tage, je nachdem, immer so 2-3 Platten bekommen. Conchigal, Emerson, Lake & Palmer, je nachdem, Pink Floyd. Und die habe ich mir auf Spulentonband überspielt und habe sie dann an den Nächsten weitergegeben.
0: Ah,
1: und
0: wieder der sozialistische Gedanke, es gehört man nicht, sondern es
1: ja, andere dürfen das auch. Das war das Folgende, wenn der Ring aufgeflogen wäre, ich kannte nur den, der sie mir gegeben hat, und den, dem ich sie weitergegeben habe. Ne? Also das war, und man konnte dann aber auch sagen, ich würde die gerne kaufen oder die würde ich gerne haben wollen. Ah, und dann, also 100 ja. Ostmark, später wurde es dann teurer, wenn du sagst, du möchtest gerne eine Emerson, Lake & Palmer oder Pink Floyd oder was
2: also Besonderes. Also eine spezielle Bestellung.
1: Konnte man auch bestellen in dem okay. Sinn.
0: Wo konnte man? In dem Ring?
1: Ja, ich habe es dem Vorgänger gesagt und der Vorgänger hat, das war eben das Gute, man wusste es nicht. Ja? Ah. Das wurde gemunkelt, das bringt ein Seemann mit,
2: ja.
1: Der
2: eine Geschichte zu,
1: aber das ist alles. Vielleicht braucht auch die Stasi, die Platten mit reingehen, um die Leute zu befriedigen. Ich weiß es nicht.
0: Ne? Ja, unter der ja. Hand, da waren ja auch irgendwelche nicht Staatsreise, sondern die haben das
2: ja, auch. Ja, das bringt mich zu einem ganz arg interessanten Punkt, das ich nämlich generell mal fragen wollte. Bänder verspulen, Tonbandgeräte, da nehme ich ja nicht an, dass es die einfach so an jeder Ecke gab. Die musste man sich ja auch irgendwie besorgen. War das, wenn es sie gab, gab es das normal dann?
1: Bänder gab es normal. Aber waren eben Schweine teuer. Die kamen ja. 20 bis 30 Ostmark. Ja. Je nachdem, also wenn ja. du einfach den normalen Spulen, ich meine, die waren glaube ich 15 oder 12 Zentimeter, hast man vier Platten drauf gekriegt, 4,5 je nachdem. Hm. Und die kamen im Schnitt 28 € Ostmark oder so, die waren teuer. Geräte, das war das größte Problem, gab es keine. Außer mit Glück die tschechischen, ich weiß gar nicht, wie sie
0: PM. Ich auch kein Hi-Fi-Hersteller.
1: Tschechischen, das die polnischen.
0: Bekannt.
1: Das waren von auch bloß von Westgeräten, also die wie sagt man da?
0: Ein
1: die,
0: Ableger quasi.
1: Ja, die Kopien in dem ja. Sinn. Also, und die tauchten aber nichts. Die waren mit so einem Drehkniff und alles. Und die liefen auch ein bisschen oder schneller oder langsamer als die tschechischen, die Tesla-Geräte. Und die Tesla-Geräte waren qualitativ gut.
2: Ja.
1: Ich hatte schon in den 60er Jahren ein B41, das war nicht groß. Und da war das bloß Zweispur, also Mono,
2: ja.
1: Stereo ja. und Mono dann eine oder zwei Spuren. Und dann später gab es verschiedene Sorten. Eins hatte, die letzten zwei waren sogar hochkant, die konnte man so stellen wie die Westgeräte, ja. UHR oder was es gab. Ja. Und die waren, man hat sie nicht bekommen. Also man musste wirklich Beziehung haben zur Verkäuferin. Oder wie gesagt, bei uns in der Nähe war ein Geschäft. Ich bin dann provokant jede Woche reingelaufen und gefragt. Ja. Und bis die endlich mal das satt hatte nach einem Jahr oder was weiß ich, sagte, nächste Woche kriegen wir eins. Ja. Oder was. Und dann habe ich manchmal die Frage gesagt, du kaufst das zweite. Oder irgendwie so. Und ja, das ja. Also man müsste wirklich großes Glück haben, große Beziehung.
2: Und gedulden.
1: Ja. Und man
0: viel
1: musste,
0: Geld.
1: Und man musste sie auch pflegen. Also ich war dann auch für meinen guten Dentonkopf, musste sowieso mit ja. Aceton sauber machen, aber auch die ganzen Riemen musste man rein. Also das war das Problem, die Geräte.
0: Mhm. Und Schallplattenspieler?
1: War kein Problem, gab's.
0: Gab's da eine Ostmarke oder waren das Dual oder auch tschechische?
1: Nein, polnische? Das waren Ostmarken, aber ich kann dir jetzt nicht sagen, was für Marken. Was,
0: aber keine westlichen?
1: Nein, ich hatte dann mal einen Plattenspieler, der hatte oben als Deckel zwei Boxen.
2: Ja, so wie der hieß, geht Dual auch.
0: Ja.
2: Dual hatte das auch.
0: Ach so. Und Verstärker da integriert und so
1: weiter. Ja, genau. Manchmal hingesetzt, zum Beispiel Jimi Hendrix, ja. Platte gehört, die zwei Boxen. Ja.
0: Wegen Kopfhörer.
1: Und doch. Links ja. an der Ohr. Und so, aber der Plattenspieler war kein Problem in dem Sinn.
0: Nee,
1: lustige ja. Begebenheit im Westen. Ich war vielleicht vor 20 Jahren, in der Jahrtausendwende, wollte ich mir, machte meinen Plattenspieler, war noch einer aus dem Osten, wo sie alle gestaunt haben, wie gut er ist, ja. Ging er dann nicht mehr. Dachte ich, gehst du, da war Mediamarkt in Essling, gehst du im Mediamarkt und da hatten wir keine Plattenspieler drin. Da hatten sie irgendwie zwei, in so einem Extraraum, zwei solche, was weiß ich, Schrottsachen.
2: Ja.
1: Und da habe ich den Verkäufer gefragt, ob er noch Plattenspieler hat. Und sagte, ja, er hätte hinten ein Technics. Und das war ein okay, nehme ich.
0: 12-10er, oder was?
1: Was?
0: Diesen, den DJ-Platten.
1: Besser.
0: Noch besser.
1: Ne? Und er sagte, ja, nehme ich. Und er sagte, ja, das hat bloß ein Problem. Er hat keine Beschreibung und keinen Karton. Das ist für mich kein Problem. Was soll er denn kosten? Da sagt er, das kann er auch nicht sagen. Ich sage einfach mal 100 D-Mark. Und da hatte der mir einen Zettel ausgeschrieben, einen kleinen, mit 100 Mark drauf.
0: Ja.
1: Und da bin ich dann an die Kasse. mit einem Plattenspieler unter Arm. Und da hat er durch zurückgerufen und gefragt, ob das rechtens ist. Und da habe ich für 100 D-Mark einen Technics-Plattenspieler gekriegt.
2: Gut.
0: Gut. Anfang der 2000er war das.
1: Ich würde mal sagen 2000 oder
2: okay, da 2001. Waren die auf jeden Fall auch schon teurer.
1: Ja, ja, das gut, ist das war nur soweit.
0: Gut gemacht.
1: So, jetzt wollte ich noch zum nächsten Stück, die Zeit drängt, was sagen, und zwar zu Jedni Gosatza von Niemen, Czesław Niemen, ein polnischer Keyboardspieler, Sänger, kommt eigentlich so ein bisschen aus dem Baltikum. Und er hat mir damals, und also Jazz ist es nicht, es ist Rock, das ist eine Verbindung, ihr könnt es dann selber hören, von allen. Und zwar war ich 1982 das erste Mal in Sopot zum Jazzfestival, da gibt es ein Pop- oder Schlagerfestival schon viele, viele Jahre. Das wurde auch im Ostfernsehen übertragen. Aber das war im Herbst. Aber im Sommer gab es ein Jazzfestival und das war absolut nicht bekannt. Und dort war für mich jetzt in dem Sinn eigentlich, da war Stu Martin, hat dort gespielt. Ja. Und zwar auf zwei Schlagzeugen solo. Das war so ein bisschen, und sonst, ja, ich weiß nicht mehr so das Programm. Auf alle Fälle ist das auf der Waldbühne gewesen. Und dort hatte nachmittags irgendwie Czesław Niemen, wenn ich Soundcheck gemacht, Langeweile gehabt, hat er dort auf seiner Hemdorgel eine Stunde gespielt. Mhm. Das war für mich fantastisch. Eine Stunde dort, also das war so was Feines. Deshalb habe ich jetzt Czesław Niemen ausgewählt. Und die Platte, die Enigmatik heißt sie, glaube ich. Ne?
0: Genau, sie ist Niemen Enigmatik. Von der Platte hören wir jetzt Jedni Gosatza.
1: Nein, Jedni Gosatza, das heißt ein kleines Herz.
0: Ah, du kannst
1: und dann polnisch. Dann geht das Tag Malo und das wäre wie klein und so. Ja, polnisch, ja, aber da war ich früher.
2: War das eigentlich schwierig, zu solchen Konzerten gehen zu können oder zu kommen, oder konnte man da einfach dahin fahren? Ich weiß es eigentlich.
1: Man konnte nach Polen fahren und konnte dorthin fahren. Das Lustige war, während der Zeit waren gerade die Weltjugendfestspiele, wenn dir das was sagt, Berlin, in Ost-Berlin. Ja. Ja. Und da wurden dann die ganzen polnischen FDJler oder was, ich bin getrennt, kamen dann wir alle entgegen mit ihren großen Bussen hier. Man konnte auch noch weiter hinfahren, man konnte nach Polen machen, was man wollte. Ich habe dann dort
0: innerhalb des ganzen Ostblocks war freier Verkehr oder alles? Oder gab es keine Grenzkontrollen dann?
1: Jugoslawien durfte es natürlich nicht. Ansonsten nur Grenzkontrollen. Es gab Grenzkontrollen, aber die wurden leger behandelt. Mhm. Also die haben dann, ich sage mal, eher die Polen kontrolliert, weil die im Osten sich mit Fleisch eingedeckt haben oder sowas. Und die Platten konnte man offiziell nicht kaufen. Da gab es in Berlin ein ungarisches, ein tschechisches und ein polnisches Kulturzentrum.
2: Ja.
1: So wie gibt da ja auch französische oder was weiß ich. Und dort könnte man die Platten dann kaufen.
2: Ah ja. Gab es denn zwischen jetzt speziell Polen, die ja eine ganz große Jazz-Tradition auch haben, und sagen wir mal Ostdeutschland, gab es da sowas Ähnliches wie einen regelmäßigen Austausch, dass die Band A nach Polen ging und die Band B von Polen oder so? Also gab es da so eine Art Zusammenarbeit auch?
1: Ja, aber Austausch aber Zusammenarbeit. Also das heißt, du nimmst die, ich krieg die, dann ist das ja nicht, aber das gab es dann, das was war. Es gab dann später auch im Osten, also Niemen ist auch im Osten, glaube ich, aufgetreten, aber ich hatte ihn da mehrmals in Polen gehört, ich glaube, beim Chambery hat er auch gespielt, das weiß ich nicht mehr. Mhm. Und da war eben damals so ein bisschen für mich im Rockbereich in Polen so, das Who is Who. Jedni Gosatza, bitte.
0: Ich wollte fragen, von wann die Platte ist?
1: Ach, 70 oder 71.
0: Genau, sieht so End 60er, Früh 70er aus, so ein Cover, kann man mal sagen. Okay.
1: Also die eine Seite ist ein Stück nur, das ist also zwei
0: ein langes Stück. Ja.
1: Und auf der anderen Seite, die wir spielen, sind drei Stücke drauf. Er hat so auch lange eben gespielt, er hat auch so einen Text, ist ein Text vertont worden von dem bekannten, berühmten polnischen Lyriker. Mhm. Ich weiß es jetzt.
0: Hannibal.
1: Keine Ahnung, also machen wir erstmal das Stück.

0: Jetzt, Moment.
1: Ja. So, das war jetzt Czesław Nehm, also Nehm nennt er sich nur hier, mit Nedjego Serca. Und hatte ich ja schon erzählt, wie ich zum Hören von Nehm gekommen bin, hatte ich ihn dann schon mehrmals im Konzert. Ich weiß aber nicht, ob in der DDR, so oft hat er gar nicht gespielt in der DDR. Er ist dann auch, glaube ich, sehr zeitig gestorben. Jedenfalls als nächstes ist Folgendes, ich war dann 1972 das erste Mal, also jetzt noch im Sommer zu diesem Festival in Sopot an der Ostsee und im Oktober war ich dann beim Jazz Jamboree, wo ich dann viele, viele Jahre auch war. Und ich bin mit einem
0: Welches Kumpel, Jahr war das bitte?
1: 1972.
0: 72 sind wir jetzt, okay.
1: Und ich bin mit einem Kumpel getrennt, wir sind Freitagabends und nachmittags los. Die erste Nacht war, haben wir in Breslau übernachtet, in irgendeiner Jugendherberge oder wie auch immer. Und die zweite Nacht hat uns ein jemand mitgenommen auf der letzten Strecke, der hatte einen, wie soll man sagen, einen Bauernhof in der Nähe von Wutsch. Und dort haben wir übernachtet und dann am letzten Tag, eigentlich Donnerstag, sind wir dann nach Warschau. Und übrigens in Wutsch habe ich dann auch meine Teilzeitfreundin, wo ich jahrelang mit ihr befreundet war, kennengelernt. Okay. Und dann sind wir nach Warschau getrennt und der Fahrer, LKW-Fahrer war das, der wollte uns dann noch so Warschau zeigen, ein bisschen eine Rundfahrt machen und so. Und wir sagten, nein, wir müssen ins Kulturpalast, oder ja. Du am Kulturi, und das Konzert 19 Uhr, wir müssen 18 Uhr da sein. Und er hat uns dann direkt dorthin gefahren und wir sind raus, 18 Uhr, an die Kasse, Karte gekauft und 19 Uhr begann dann das Konzert im großen Saal, da im Kulturhaus. Und da kam einer auf der Bühne mit so einem kleinen bunten Käppi, da wie so gängig war, hatte das auch, und hat was erzählt. Wir haben kein Wort verstanden, wussten nie, ist das jetzt der Ansager, ist das jetzt der irgendwas sagt, dass es wie es Ablauf Orden, weil wir wussten es gar nicht, wer es ist. Und plötzlich holte der Geiger raus und spielte. Da war das Miral Urbaniak, der dort am Anfang ein längeres Solostück gespielt hat und dann später kam dann seine Band auf der Bühne und hat dann gespielt. So, deshalb habe ich jetzt Miral Urbaniak ausgewählt.
2: Was hat denn das Konzert gekostet ungefähr? Kannst du dich noch dran erinnern?
1: Es war nicht teuer, nein, ich keine Ahnung. Ich sage mal fast 30 Ostmark oder so. Es waren meistens 4 Bands oder 5 Bands.
0: Ah, ja. Ja, das ist aber schon ganz schön teuer, weil zu der Zeit waren Festivals und so im Westen wirklich geschenkt bis 10 Mark, 12 Mark, also ne Preis von einer LP oder so.
1: Wie gesagt, ich kann es nicht genau sagen. Ja. Dazu kann ich dann später noch eine Story erzählen. Aber ich weiß nicht, was es gekostet hat. Aber später spielen wir ja gar nichts von Don Cherry, sondern von Omega. Wir bleiben dann im Ostblock. Und zwar ein Jahr später bin ich auch zum Jamboree gefahren und mitten um eins rum, mitten auf dem Vorplatz, dem großen Platz da, kamen zwei Stasi-Leute in dem Sinn, also im Zivilausweis, dann müssen wir behalten. Kommen Sie mit, haben die mich in so einen kleinen Bussel verfrachtet.
0: Die waren doch in Zivil, oder?
1: Ja, ja. Und haben mich dann zur Gendarmerie-Polizeiwache gefahren. Mhm. Und dort waren vielleicht schon, ich weiß nicht, 30, 40, 50 andere Leute.
2: Okay, was war der Grund? Einfach das Dasein?
1: Ja, genau.
0: Okay. Dass du dich in dem Platz aufgehalten hast und da das irgendwie aufrührerisch ist.
1: Und dort wurde ich dann erstmal untersucht, wahrscheinlich lustiger war, sie haben dann geguckt, ob ich Einstichstellen am Arm habe und so. Musste dann alles abgehen, bis auf die Unterhosen, Unterhemd und wurde dann in eine Zelle verfrachtet. Mhm. Also nackig. Das Fenster war ein bisschen offen, das war in Oktober, es war schweinekalt. Die Zelle war leer, bis unter dem Fenster war wie so ein kleines Podest. So. Mhm. Dort, die ganze Nacht dort geblieben. Vormittags und früh haben sie uns dann in Busse gesetzt. Wir waren, ich weiß nicht, 2 oder 3 große Busse. Haben uns zur Grenze gefahren mit Blaulicht vorne und hinten. Das sind ja immerhin 500 Kilometer so ungefähr bis Frankfurt oder. Dort sind wir ausgeladen worden zur Stasi. Dort haben wir einen PM12 bekommen. Das ist, also Personal wurde einbehalten. PM12 ist nur so ein Klappausweis, wie weißt du, die Fahrerlaubnis hier im Westen zu braun. Und wenn du dort ein PM12 irgendwo vorzeigen musstest, musstest du gleich mit zur Wache. Also PM12 bedeutet, du bist sozial ausgegrenzt mit allen drum und dran.
2: Naja.
1: Keine Ahnung, warum.
0: Vorerst oder auf längere Weise? Oder wie, du bist so lange ausgegrenzt, wie du denn
1: Ausweis hast.
0: Und den alten nicht, den originalen hast du nicht.
1: Dein Originalausweis habe ich nicht bekommen. Jedenfalls haben sie, ich weiß nicht, ob die Zugfahrt nach Dresden bezahlt haben, ich weiß es nicht mehr. Jedenfalls bin ich dann nach Dresden gefahren und habe dann eine Eingabe, das nannte sich Eingabe, an Staatsratsvorsitzenden geschrieben. Ich weiß nicht, ob das noch der Ulbricht war. Ja, das kann sein, 72 ist der Ulbricht, oder ob es schon der Honecker war, geschrieben. Und nach, ja, was weiß ich, Wochen, Monate, habe ich eine Nachrichtung bekommen, dass ich zur Polizei musste. Hatte ja lange Haare, die habe ich mir dann hinten in die Kutte, nannte man das, reingesteckt. Und bin dann dorthin, und da war einer aus Berlin, der gab mir meinen Ausweis wieder. Und sagte, hier, Sie sehen ja gar nicht so aus oder sowas. Und hat mir meinen Ausweis wiedergegeben. Und ich habe natürlich gefragt, wieso, weshalb, warum, was waren die Gründe?
2: Na, kann ich nichts zu sagen.
1: Sie wissen schon, weshalb. Okay, da brauchen wir nichts sagen, Sie wissen das schon.
2: Ja,
1: und was hatte ich dann, meinen Ausweis wieder? Ich bin dann in die Firma und habe im Kraftwerk gearbeitet, im Labor, und habe dann gesagt, hier, ich vorher schon gesagt, ob ich die 3 oder 4, 5 Tage, sag ich mal, Urlaub ersetzt bekomme.
2: Ja.
1: Und da hat mein Überchef, der auch bei der Stasi wahrscheinlich war, gesagt, wenn ich meinen Ausweis wieder habe und den zeigen kann, kriege ich den Urlaub wieder.
2: Gut.
1: Und da habe ich meinen Urlaub wieder bekommen. Das Einzige, was ich nicht wiederbekommen habe, sind die Eintrittskarten. Ja. Ich habe da im Vorverkauf oder im Vorfeld mir schon beim polnischen Jazzclub Karten gekauft, bin die dann abgeholt und hatte dann die Karten. Im Nachhinein haben wir alle überlegt, die haben einen Ausweis behalten, ihren Personalausweis bei der Auffangrazzia, sage ich mal. Und die sind dann aus dem Polizeiknast geflohen. Sind über der Mauer gemacht oder zum Tür raus. Oh ja. Die hatten ja einen Ausweis. Wir konnten ja nicht raus. Wir hatten ja einen. Ne?
2: Ja.
1: Und im Nachhinein können wir uns vorstellen, ein paar Tage vorher war in der Melodie in Berlin, das war der Jazzclub in Berlin, am alten Friedrichstadtpalast noch, unten so, da hat eine aus Radebeul war die, gesagt, naja, wer nach Warschau fährt, wir treffen uns dann um 12 auf dem Vorplatz. Und da gehe ich davon aus, das haben sie mitgehört und das haben sie dann dem polnischen Stasi-Zentrum telefoniert und das war, gehe ich davon aus, das war der Grund. Und das war gerade das Konzert, wo Don Cherry auch gespielt hat. Es soll ein wunderbares Konzert gewesen sein.
2: Er ist ja also rausgegangen durch dieses Ding und da.
0: Okay. Diese Maßnahme, staatstragende Maßnahme, das ist schon. Ich wusste nicht, dass die Stasi sogar bis in die Ungarn oder Polen dann auch reingewirkt hat, oder waren das polnische so staatstragende Polizisten oder war das, DDR-Stasi?
1: Nein, das war die polnische Stasi.
0: Die polnische Stasi, die haben polnisch gesprochen und die
1: also
0: haben dann
1: auch. Ob es nur die polnische Polizei in Ziviluniform war, also in Zivilsachen, weiß ich nicht.
0: Aber es waren keine DDR-Stasi-Leute?
1: Nein, gar nicht.
2: Ja, die sind halt praktisch dieser Bitte in Anführungszeichen nachgekommen, da kommen 50 Leute, hätten wir gern wieder.
0: Regelt das für uns bitte mal, das sind Staatsfeinde oder da würden sich aufhören. So war das. Also die haben sich da untereinander, die ganzen Ostblockstaaten schon verständigt.
1: Und das Dumme war, ich wollte gar nicht hingehen um 12. Ich bin erstmal in die polnische Jazz ein Jazzclub gegangen, meine Karten gekauft und wusste dann nicht, was ich machen sollte. Und da war es schon fast um eins, also eine Stunde später. Es war eigentlich gar keiner mehr da. Und ich war eigentlich, ich sage mal, ob ich der Letzte oder der Vorletzte war. Ja. Ich weiß es nicht.
0: Ja, fünf Minuten,
1: 7 Minuten später wär nichts gewesen. Ne?
0: Das war ein bisschen Pech, ja. Aber was, sowas gab es bei uns nie. Wir sind mal, wenn wir irgendwie in der Stadt randaliert haben, als Punks ein bisschen irgendwie kurz mal auf die Wache mitgenommen, erkennungssichtlich behandelt und dann vielleicht mal einen dummen Spruch oder auch mal einen Kopfnuss gekriegt haben, im Worst Case. Und dann sind wir dann auch rausgekommen. Aber sowas, das ist ja echt, das ist, kennt sowas, da scheiden sich die Gast. Sowas kennen wir im Westen natürlich nicht. Und das ist schon erstaunlich.
1: Gut,
0: das
1: war,
0: genau, deswegen machen wir das ja.
1: Es war, ich sage mal, nichts Besonderes, das war normal,
2: sage ich mal. Ja, aber für uns... War das, sage ich jetzt mal, so Teil von so einer Art Regulierungsmaßnahme vielleicht, um die Leute so ein bisschen am Zaum zu halten, so dass da sich nichts verselbstständigt? Oder
0: das da einzuzäumen, Kontrolle
1: haben. Genau. Also Kontrolle. Eigentlich nur so diese Kontrolle und die Leute eben dann zu drangsalieren, zu gängeln und
0: dass die das nicht weiter treiben, dass die, dass das, und das ist ein bisschen, erinnert man mal an die Kirche, so die, wie finde aus ihrer Position, teilweise sogar zu Recht, irgendwie die Regeln so eng hält, dass es nicht aushält. Weil wenn man ein bisschen frei gibt, dann weiß man, ein bisschen was locker, dann geht es weiter und so. Und das wussten die, dass man strikt dabei sein muss, um dass das keine Auswüchse gibt und dass alles unter Kontrolle bleibt. Weil um das ging es, unter Kontrolle auf allen Ebenen, die der staatstragenden Philosophie entgegenwirken.
1: Die Kontrolle war überall. Ja. Das war ja nicht bloß wegen jetzt bei Konzerten oder sowas.
0: Das auf allen Ebenen.
1: Sachen, ne? Genau.
0: In der Arbeit, wenn man was spricht, irgendwie in der Kultur oder im Leben, immer.
1: Also auf der Arbeit,
0: das stelle ich mir groß furchtbar vor.
1: Mir dann auch später, wo ich an der Uni gearbeitet habe, mir viel erlauben. Mich haben sie eingeschätzt als Zeugen Jehova oder irgendwie so eine Sekte. Ich habe damit gar nichts am Hut, aber mir war es ganz recht.
0: Das ist nicht also, so schlimm.
1: Und mein Chef damals, beim Frühstück sagte er, wenn es nach ihm ging, er würde die ganzen Leute, die in der Prager Botschaft waren, 89, an der Wand stellen und erschießen.
2: Ja.
1: Da konnte ich mir erlauben zu sagen, du bist ein Massenmörder.
2: Ja.
1: Woanders hätten sie mich gleich festgenommen.
2: Da kam der praktisch so Kirchen, in Anführungszeichen, Bonus dazu. Das ist...
0: Oh gut, da war es ja schon am Ende. Da war es ja auch schon, das System am Ende.
1: Ja.
0: Die wussten ja auch schon, aber... heißt ja nichts, das andere ist bestimmt schlechter gegangen, wenn die sowas gesagt haben.
1: Gut, aber jetzt würde ich gerne Michael Urbaniak hören von einer Platte, die ich mir auch irgendwo in Polen gekauft habe. Oder ich kann es nicht mehr sagen. Ich habe mir in Polen sehr viele Platten. Ich habe, glaube ich, alle, die in der Jazz, Polski Jazz, nannte sich das, glaube ich, rausgekommen sind. Ich glaube, wie alle Amiga-Jazz-Platten natürlich auch.
0: Gut. Michael Urbaniak von einer Platte von 1977. Das Stück Tiebreaker.

0: Ja, das war der Teeprieger von Michael Urbaniak, 1977 das Album aufgenommen. Und ich habe als nächstes eigentlich, wollte ich noch so ein paar Bands aus dem Ostblock euch vorstellen, präsentieren. Und da ist die bekannteste aus Ungarn eigentlich Omega. Die hat mir damals auch so in den End-60er Jahren wunderbar gefallen, bis sie dann eigentlich so ein bisschen, naja, mainstreamhaft und populär waren. Und da habe ich jetzt ein Stück ausgewählt. Ich tue jetzt das nicht vorlesen, das ist ein Zungenbrecher. Aber dieses Stück gibt es auch in Englisch und in Deutsch von Omega.
1: Genau, und dann sehen wir uns in der zweiten Stunde ab 14 bis 16 Uhr wieder.

0: Ja, nochmal herzlich willkommen hier in Between the Cracks, überschrieben worden in WGDR, wo es ums Leben bezüglich jetzt den nächsten zwei Stunden um das kulturelle Leben, musikalische Leben in der DDR geht. Eben gehört das Stück Refrain von Collegium Musicum. Collegium Musicum, ein Trio aus Bratislava, was im Osten immer so verglichen wurde als die Ost, Emerson, Lake und Palmer. Das Stück jetzt hier, ihr habt es gesagt, sehr funky-mäßig, aber sie haben auch sehr, naja, wie ich sagen, Emerson, Lake und Palmer traditionelle klassische Stücke gespielt. Im Endeffekt Collegium Musicum gab es bis vor einigen Jahren noch. Marian Varga, der Organist, ist gestorben vor einigen Jahren und hat in der letzten Zeit viel mit Sinfonieorchestern, mit klassischen Orchestern zusammengearbeitet, hat auch Soloalben herausgebracht, wo er auch sehr klassisch gespielt hat. Das nur, ich wollte jetzt nur wegen Omega und Collegium Musicum zwei Bands bringen, die immer damals im Osten eigentlich bekannt waren. Natürlich gibt's auch zu Collegium Musicum, beziehungsweise zu damals Blue Effect war zum Beispiel eine tschechische Gruppe noch, die den Jakob, Rudolf Hašek, den Gitarristen, bekannt waren. Und da ist mir jetzt draußen eine Story eingefallen. Blue Effect hat das gar nichts damit zu tun, aber die haben auf der Agra in Leipzig, Agra ist so wie Bundesgartenschau, Messe, so wie auf dem Killesberg oben, haben die in so einem Saal gespielt. Und ich war mit Bekannten noch bei der Birkholz-Formation. Das ist auch eine bekannte ostdeutsche Rockband gewesen, die ein bisschen nicht so öffentlich gemacht wurden. Da war der Hans-Jürgen Bayer, der Sänger. Der ist dann später ins Schlagerfach abgewandert. Und da gibt's noch eine Story dazu, aber erstmal die andere mit Blue Effect. Und wir waren bei der Birkholz-Formation und sind dann zu Blue Effect auf die Agra gefahren. Und da mussten wir durch den Pförtner, war ja wie abgegrenztes Gelände. Und wir hatten da zwei große Autos, weil das von Benz, Autos von Benz waren, die dann ihren Anhänger ziehen mussten für die Geräte, PAs und Gitarren, Bibabo. Und der Pförtner wollte uns nicht reinlassen und wir immer diskutiert. Und der eine hatte hinten ein Kissen liegen von Uwe Schikora Band. Und Uwe Schikora war die Begleitband von Frank Schöbel. Der wird euch ja wahrscheinlich was sagen, der Frank Schöbel. Und da sagte der Pförtner, oh ja, das stimmt, Uwe Schikora Band kenne ich, das von Frank Schöbel, ihr dürft rein. Ja, aber jetzt noch was.
1: Das war der Freifahrtschein, ja. Was? Das war der Freifahrtschein.
0: Naja, aber jetzt noch was zu Hans-Jürgen Bayer, das fällt mir jetzt auch ein, erzähle ich eigentlich sehr oft. Der war der Sänger von Birkholz. Und war Kreuzchor gewesen, in klassischer Ausbildung. Der hat dann diese Kolosseumstücke gesungen oder auch die, ist egal. Jedenfalls, und er plötzlich war ihm die Stimme weg und ich war ein bisschen, in die Band mit integriert, ich durfte im Backstage-Bereich und so. Und da saß er hinten und hat geheult, weil seine Stimme weg war. Ich kann nie wieder singen und so. Jedenfalls, später, wie gesagt, da hatte er einen großen Auftritt in Japan beim Schlagerfestival und da schlug er ein wie eine Bombe und seitdem hat er nur Schlager gesungen, so wie Howard Carbondale mäßig, ja. Und war im Fernsehen ganz populär. Und ich war damals mit meiner Mutter irgendwie in der Stadt, musste man was einkaufen, keine Ahnung. Und da saß Hans-Jürgen Bayer an der Straßenbahn mit seiner Freundin. Ach, Günther, komm, und da haben wir uns umarmt und begrüßt und so. Und bei meiner Mutter sind fast die Augen rausgefallen. Ja. Das nur ziemt zu weit vor Collegium Musicum.
2: Sehr interessant. Ich hätte eine, ich jedenfalls sehr interessant.

0: das kann tatsächlich wirklich nur eine Ostband gewesen sein aus dieser Zeit oder das kann nur eine Westband gewesen sein.
1: Da kann man ja schon sagen, weil du sagst Europa und Skandinavien. Schon da merkt man dann den Unterschied.
0: Ja.
1: Ich kann also sehr oft, also nicht hundertprozentig, aber sagen wir 90%, vor allem im Jazzbereich, sagen, das sind Skandinavier.
0: Ja, einverstanden, ja.
1: Ne? Und so ist es im Osten eigentlich genauso. Man könnte sagen, das sind DDR-Musiker und das andere sind Musiker aus den anderen Ländern, abgesehen dann von Russland, die hatten ja Geräusch in dem Sinne. Ja. Und der Unterschied zwischen Ost- und Westmusikern, ach, das ist schwer zu sagen. Ich weiß nicht, in Mangelsdorf hat genauso gespielt, jetzt nicht wie Conny Bauer, aber von der Herangehensweise und der Stil natürlich ganz anders. Mhm. Aber irgendwie, ja, da gab's, aber nur, gab's in dem Sinn, es gab Unterschiede. Ich sag mal, von der, in der B-Liga hat man es dann gemerkt. Mhm. Ja, in der A-Liga, die hatten ja nur auch Auftritte im Westen, beziehungsweise haben mit Westmusikern im Osten gespielt. Könnte man schlecht, also das kann man nicht so richtig sagen. Mhm. Und du hast vorhin gefragt wegen Instrumenten mal, dass die ganzen Bands in dem Sinne alle Westinstrumente hatten, in West-BA.
2: Hammond-Orgel und so sieht man dann oft und teure Gitarren, wo man dachte, ja, also wir konnten uns das kaum leisten. Vorhin bei dem Michael Urbaniak waren teure Polymoog-Synthesizer 1977. Wie dass die überhaupt im Osten waren, hatte ich mir gar nicht vorgestellt. Das konnten wir uns ja gar nicht leisten. Und so. Das ist interessant, aber das weiß man jetzt nicht so.
1: Ja, ich weiß nur nicht, ich kann mich nur nicht hundertprozentig verbürgen. Aber es ist, im Grunde genommen hatten sie fast alle Westinstrumente, West-PA.
2: Ja. Und zwar, das ist das Erstaunliche.
1: Also ich kann mir das noch so erklären, und so ist es ein bisschen wahrscheinlich auch, die hatten ja auch Auftritte teilweise im Westen. Und da wurden sie natürlich mit Westgeld bezahlt. Und das durften sie nicht einführen.
0: Mhm.
1: Ja? Mhm. Und dafür haben sie sich dann Instrumente gekauft. Mhm. Und so, auf alle Fälle war es umgekehrt auch so, die Westmusiker, die aufgetreten sind, sind mit Ostgeld bezahlt worden.
0: Mhm.
1: Die konnten das dann zwar tauschen, eins zu eins oder so, ja. Und das war ja dann nichts wert.
2: Nicht so wert.
1: Und deshalb haben die sich dann auch Instrumente gekauft. Vor allem große Flügel, die waren ja im Osten gut.
0: Mhm.
1: Ne? Oder unter anderem Bücher, Kunstbücher, Schallplatten, solche Sachen haben sich dann für das Ostgeld, konnten natürlich auch ein Konto anlegen in der DDR, wo das Geld drauf war, aber das brachte ja nur auch nichts.
0: Ja.
1: Und so stelle ich mir das ungefähr vor, ist es im Westen, die haben ja auch Sachen veröffentlicht auf Platte, die im Westen gespielt wurden, und da wurden sie von der GEMA ja auch bezahlt. Wenn es auch bloß im Pfennig- oder Centbereich war, aber irgendwie hat sich das summiert und da konnten sie auch Instrumente oder Sachen kaufen. Ich weiß es zum Beispiel von Gerhard Schöne, da kommt dann bei einer Zeit am später nochmal, der hatte mal einen Auftritt in der Schweiz und hat natürlich eine Stasi-Bekleiderin mitbekommen ist. Mhm. Und er hat eine Gitarre mitgenommen, eine alte. Die ist deklariert worden, ein vor Gitarre. Und hat die dort von Schrottpreis verkauft und sich eine gute Westgitarre, sage ich mal jetzt, gekauft.
0: Klar.
1: Wo das Geld ja hatte, weiß ich nicht. Ja?
0: Mhm.
1: Aber irgendwas, Gitarre eingeführt, Gitarre ausgeführt, alles okay.
2: Ordnung, ja. Und für die ist Gitarre, nicht irgendwie.
0: Ja.
1: Und ich weiß mal von Sternkombo Meißen, der Schlagzeuger.
2: Name egal, ja.
1: Schröder, ne? Ja, sein Cousin war der große Tenor, Supertenor. Hat im Westen viele Auftritte gehabt. Und kannst du auf die Platte schauen, aber ist egal. Und er hat natürlich dann die ganzen Instrumente, die Sachen eingekauft für die Band.
0: Mhm.
1: Der Schlagzeuger war scheiß Musiker, sag ich mal, aber hatte dann die ganzen Leute, die guten Leute gehabt. Und so kam das teilweise auch. Da hat eben die Oma, die im Westen wohnte, die ja einen Verstärker zu Weihnachten geschenkt. Durfte man ja in dem Sinn einführen, war ja nichts Sozialismus
2: gefährdet,
1: ne, und sowas. Und so sind

0: teilweise die Instrumente zusammengekommen oder die PAs.
1: Mhm. Und wie verhielt sich das mit den Lizenzverträgen? Also es gibt ja ganz arg viele Enya-Platten zum Beispiel, die auf Amiga rausgekommen sind. Auch von Polydor gibt es da jede Menge. Das hat dann wahrscheinlich auch schon sehr viel früher angefangen, so 60er würde ich mal sagen.
0: Das sind alles, es sind eine riesengroße Grauzone. Mhm. Also weil du gerade sagst, Enya, die Barbara Dennerlein hatte ich mehrmals zum Interview gehabt, also per Telefon, und sie hat im Osten ja auch eine Platte rausgebracht, die authentische Lizenzplatte bei Enya, und sie hat von mir Leid geklagt, dass das Cover ganz anders ist. Und da musste ich sie erst mal aufklären, die Jazz-Reihe in der DDR hat ja ein eigenes Cover schwarz gehalten mit einem orangenen J oben, und deshalb musste das Cover von der Enya Originalplatte geändert werden. Und so ist das dann mit den Lizenzen entstanden. Teilweise gab es Grauzonen. Es gab ich weiß nicht von welchem Rundfunksender, ob das Berliner Rundfunk war, nachmittags eine Sendung, die nannte sich Duett, glaube ich. Da wurde eine halbe Stunde eine Ostband oder was auch immer gespielt und eine halbe Stunde eine Westband. Mhm. Also komplette Plattenseiten. Mhm. Ja, also von mir aus jetzt von Dark Side of the Moon, die eine Seite. Ja. Und das war schwarz. Dann haben das die Westfirmen plötzlich mitgekriegt, dass dort ihre Platte komplett die halbe Seite, also die ganze Seite gespielt wurde, und sie haben dann interveniert und da mussten dann Lizenzgebühren bezahlen. Ja. Aber das war vorher schwarz gemacht worden. Und dann war es auch so, du durftest ja im Westen selber auch nicht eigentlich eine komplette LP spielen. Du durftest ja immer bloß ein paar Titel spielen. Mhm. Und gut, es gab bestimmt Ausnahmen, ist klar. Ja. Und so war das dann auch mit diesen Duett-Sendungen, wo die komplette Seite gespielt wurde. Und das war am Anfang eine Grauzone oder eine Stadthaft.
1: Also diese Enya-Sachen nehme ich dann doch an, weil das sah für mich immer zumindest so aus. Das war ein professioneller Lizenzvertrag, ne? So.
0: Ja, ja.
1: Ich kenne diese besagte Barbara Dennerlein auch. Ich habe die nämlich, ich habe die allerdings mit dem deutschen Cover. Ich war aber halbwegs überrascht, die mit dem Amiga-Cover zu sehen. Und wusste auch, es ist dieselbe Platte. Und deswegen dachte ich, da frage ich mal jemanden, der das ganz bestimmt weiß.
0: Ja.
1: Und gerade da ist es halt. Und ich weiß halt, wie gesagt, von Polydor-Platten auch ein bisschen.
0: Ja, genau. Also das war aber, weil es in der DDR extra, bei der Jazz-Reihe, das war ein eingeführtes Markenlabel, sage ich mal. Und ich weiß nicht, wie die das dann geeinigt haben mit Enya oder was. Wahrscheinlich schlief es über Barbara Dennerlein gar nicht. Die war aber wahrscheinlich gar nicht da involviert.
1: Wahrscheinlich auch.
0: Und die normalen, es gab ja, ich habe jetzt beim Durchblättern festgestellt, es gab eigentlich von allen wichtigen Schlagersängern, Popkünstlern, Rockkünstlern irgendwelche Platten.
1: Mhm.
0: Also ich weiß nicht, also Police oder was weiß ich, hat TDR als Lizenz rausgebracht. Teilweise als Originallizenz, teilweise als Compilation. Und ich weiß bloß noch von Procol Harum, da ist Amiga auch eine rausgekommen, das ist die Originalplatte mit demselben Cover, das es auch im Westen gab.
1: Ah, okay.
0: Nur also ist nichts geändert worden. Wie manches geändert worden ist, ich weiß es nicht. Auf alle Fälle ist bei den Amiga-Platten hinten bei fast allen ein sehr informativer, aufschlussreicher Text.
1: Das stimmt.
0: Fast die ganze Plattenseite oder das halbe Plattencover.
1: Das ist richtig, und dazu kann ich jetzt noch hinzufügen, die Errol Garner auf Amiga, die ich habe beispielsweise, ist der Text hinten sehr viel ausführlicher und sehr viel besser als bei der amerikanischen Originalversion. Das muss man wirklich sagen. Sauber gedruckt, gut lesbar und richtig, richtig informativ. Besetzung, Aufnahmedatum, alles drauf, fehlt bei der Originalpressung alles.
2: Ja. Ist auch klar, weil die Hörer in der DDR hatten eben viel weniger Informationen, Musikzeitungen oder sonst was. Die wussten weniger über die Künstler natürlich, nehme ich mal an, wenn es weniger Zeitschriften oder Informationen gab.
0: Aber ich meine, wenn ich am besten mir eine Errol Garner Platte kaufen würde, würde ich mich trotzdem freuen, wenn so ein informativer Text hinten drauf steht.
2: Da wird sich jeder freuen. Das macht man heutzutage bei den CDs, wieder auf Veröffentlichung schreibt man ja noch ganze Romane oder wie die Platte entstanden ist. Ich finde, ein Fan, der die Platte gern hat, der ist über jede Information, wenn er die gern hört, empfänglich und froh darüber, was Hintergründe da waren. So. Zu diesem ganzen Komplex hätte ich jetzt quasi das totale Gegenteil, die Antipode, wie es auch zu dem Stück vorher von, wie hießen sie?
1: Kollege
2: Musicum, quasi die Antipode dazu, wie es im Westen war, also ein bisschen später, das war jetzt 1978, dass da, wie auf Peters Frage vorhin, dass da die Musik sich schon immer ein paar Jahre vorne und raus war im Westen, besonders England gegenüber den anderen, die waren da federführend, oder den Amerikaner gegenüber der restlichen Welt. Und da haben wir jetzt ein Beispiel, das Stück ist von 1978 von Siouxsie and the Banshees, Suburban Relapse heißt das.

0: So, das war jetzt, wie gesagt, Suzy and the Banshees mit Suburban Blues von 1978. Das tat schon fast weh oder sollte wehtun und tat auch weh, diese messerscharfen Gitarren, dieser Gesang, der eigentlich nicht geschult ist, sondern quasi, das hätte es in der GDR nicht gegeben, dass so eine Musikgruppe quasi einen Plattenvertrag bekommt. Ich meine, Banshees haben auch sehr schwer einen Plattenvertrag bekommen. Damals in der Punkzeit war das ja auch ein bisschen schwierig, teilweise, oder besonders bei denen. Also man hört den Schlagzeuger, da humpelt und rumpelt es auch manchmal, nicht mal ganz im Takt so, und das selbst bei einer Studioaufnahme. Aber die Eigenheit und dieser Ausdruck von der Verzweiflung, jetzt nicht über politische Missstände, sondern über das westliche Leben, dass man kurz vorm Durchdrehen ist, meine Seite reißt mir gleich, ich sorry, dass ich dich getroffen habe, und ich habe das Ding abgewaschen. Aber ich kann jetzt nicht so gut Englisch, dass ich übersetzen kann, deswegen lassen wir das lieber. Auf jeden Fall, es war eher ein Verzweiflungsschrei, der unkontrolliert heraussprengt quasi, und jetzt nicht geschulte Musiker. Das ist ein bisschen der große Unterschied. Weil in der DDR, da kann der Günther jetzt vielleicht dazu was sagen, wurden Musiker ja erstmal so eine Art TÜV unterzogen. Sonst konnte man weder produzieren, auftreten oder sich sonst oder überhaupt tätig werden in irgendeiner Art, oder?
1: Also ich muss mal sagen, jetzt so eine Art von Musik gab es in der DDR eigentlich nicht. Ich kann mich nicht entsinnen. Gut, ich bin ja nun nicht Dr. Allwissend, ich kenne nie alle Musiker, ist logisch, aber ich kann mich nicht entsinnen, dass es so eine Art von Musik damals zu der Zeit gab. Natürlich gab es dann in den End-80ern Bands, die genauso spielten, oder was, die Punk-Bands, die gab es ja schon in den 70er Jahren, aber, oder Anfang der 80er. Aber so eine Musik gab es eigentlich von Ostbands nicht.
0: Also eben, nicht zu der Zeit nicht. Das meinte ich ja, dass die in der Zeit natürlich weit voraus waren. Ja. Später wurde es ja alles anders. Die Banshees wurden eine bisschen Dark-Wave-Gruppe, das wurde immer weiter verwässert. Also das war mein Fall nicht mehr. Aber so, da war halt so quasi fortschrittliche Gestaltung, weil es eben frei möglich war im Vergleich zu DDR. Die Leute müssen erst auf eine Musikschule gehen. Die waren alle gut ausgebildet, auch wenn es nur eine Rock Gruppe, nur Anführungs- in der Rockgruppe waren, die hatten alle ihre Ausbildung, sonst hätten die, wie gesagt, nicht tätig werden. Zumindest heißt es so. Ich nehme an, das ist auch so, oder?
1: Ist auch so. Also jeder Musiker, der auftreten wollte, eine Auftrittsgenehmigung bekommen hat, musste eine abgeschlossene Hochschulausbildung haben. Ja, und das fand ich erstmal ganz gut, weil, ja gut, es gibt bestimmt gute Musiker, die nicht auf der Hochschule gegangen sind, und die durften eben dann auch nicht spielen, aber es war eben nur mal so, und dadurch waren die Musiker qualitativ musikalisch gut. Mhm. Und das hat man auch gemerkt.
2: Ja, genau. Das hat man auch gemerkt.
1: Und jetzt fällt mir wieder eine Story ein. Bitte? Gerade. Und zwar von meiner ehemaligen Frau, der Schwester, Schwägerin wahrscheinlich, die hatte Abi Ball. Und da spielte eine Band, wie sie ist, und mein Schwager, also ihr Bruder, war bei der Stasi. Offiziell sogar, also er war zuständig für die Vergabe von Spiellizenzen, Auftrittslizenzen. Sorry. Natürlich hat er immer mal geklagt, dass er Auto zerkratzt war, Luft runter war, aber das ist sein Problem, er ist selber dran schuld.
2: Genau, gehört zum Beruf.
1: Und er war dann auch, was weiß ich, mal angesetzt auf dem Biermann kurzzeitig, und das hat wahrscheinlich nicht geklappt. Ist auch egal, ich will jetzt hier nicht spekulieren. Jedenfalls waren wir bei diesem Abiball, und die Band hat dort gespielt. Weiß nicht, ob sie gut war, keine Ahnung, das war für mich. Und da sagten sie dann plötzlich bloß in so einer kurzen Ansagepause, ja, und wir begrüßen auch unseren Herrn, was weiß ich, Bevollmächtigten, der uns damals die Auftrittsverweigerung oder die Spielverweigerung nicht gegeben hat. Wir mussten ein Jahr weiter warten, und jetzt dürfen wir auftreten, und wir bedanken uns recht herzlich nochmal. Und Gut, mir war es eigentlich egal, aber die Familie saß mit roten Köpfen am Tisch, ne, weil die das.
0: Das kam sicher nicht gut an, ja.
1: Also, was nur draus geworden ist, wahrscheinlich nichts. Also, das ist klar, ne. Und das Gute war in dem Sinn, die Mauer war auf. Und wenn die 2, 3, 4 Tage oder 5 Tage sein, lass sein, wie auch immer, war er im Westen.
2: Ja.
1: Ne?
2: Ja.
1: Gut, dass du weit zu den Auftrittsmöglichkeiten.
0: Ja.
1: Als nächstes habe ich ausgewählt ein Stück von Modern Soul. Es gab es gab bei mir auch musikalisch eine Phase, das war, wo ich dann später eigentlich zum Jazz gekommen bin. Das waren diese Bands mit Bläsern, die à la Platz mit den Tears, Chicago oder Englisch, die If, waren da so. Und das gab's verschiedene Bands, die ihre Bläser hatten. Die waren teilweise sogar wie bei Sock dann später. Und andere Bands, da gab's in der Praxis 2 zum Beispiel, habe ich gar nichts gefunden. Musikal, wollten die mehr Jazz spielen. Ja, aber es gab zu dieser Zeit, Anfang der 70er Jahre, noch kein Jazzclub, keine Aufwärtsmöglichkeiten für reine Jazzbands. Also waren die gezwungen, das als Tanzveranstaltung zu machen und hatten dann auch Stücke dabei von Platz bei den Tears oder Chicago oder auch eigene Stücke. Und das war eine Band, also Modern Soul zum Beispiel. Und Modern Soul war der Hansi Biebel, der Gitarrist, es war ganz später ein Bluesband gehabt, da ist er später nach dem Westen auch. Also, und da war Conny Bauer, glaube ich, dabei. Ich weiß noch nicht, wie viele alles. Auf alle Fälle war hier der Günter Sommer am Schlagzeug, den dürftet ihr wahrscheinlich auch kennen. Und ich weiß nicht, ob auch bei Praxis 2 war dann damals der Uli Gumpert am Piano, der hat dann auch deutsche Stücke geschrieben hier, Sandwehe oder irgendwelche Sachen da und gesungen, weil noch damals saß er auf seinen Fender Rhodes, hatte er lange Haare und da spielte er so und das war dann so die Bands, denen ich auch immer hinterhergefahren bin. Ich hatte einen Job im Kraftwerk, im Labor, da musste ich 3 Wochen arbeiten.
0: Als Laborant.
1: Ja. Und also 7 Tage Nachtschicht, 1 Tag frei, 7 Tage Spätschicht, 1 Tag frei, 7 Tage Frühschicht, 5 Tage frei. Beziehungsweise dann 6, weil du ja mit früh auf und Nacht angefangen hast. Und da bin ich dann immer in den Bands so hinterhergefahren und überall, und da sind solche Bands gewesen wie End Modern Soul oder wie Sock. Dann später kann ich noch ein paar Stories erzählen. Ich will jetzt erstmal nicht so viel erzählen. Da hören wir uns erstmal das Stück an. Heute spielt hier eine Soul-Band. Ist nicht unbedingt das aussagekräftigste Stück. Sie haben sehr viel auch, also lange Bläsersätze gehabt oder so ein bisschen in dieser Richtung. Aber hören wir uns an. Und Hansi Biebel war damals der Gitarrist und Sänger, so viel ich weiß.

0: Ich fand's nicht schlecht, sehr, sehr professionell, und das ist so mein Einwand ein bisschen. Ich finde, wie hier im Westen eigentlich auch bis zum heutigen Tag, so, wenn so akademische Musiker, so mit so einer akademischen
1: weiße Musiker vor allem, ja,
0: versuchen, so einen Soul zu machen, dann geht es für mich jedenfalls immer so ein bisschen in die Hose. Und ich finde es immer ein bisschen sehr, auf einem hohen Level natürlich, aber ein bisschen sehr kalt, sehr steril und irgendwie ganz arg wenig Soul. Also wenn man das jetzt vergleichen würde mit Engländern oder Amerikanern, würde man jetzt einen Unterschied feststellen. Aber das ist so mein Ding. Das Stück selbst war natürlich produktionstechnisch über jeden Zweifel erhaben. Das muss ich jetzt echt mal sagen. Aber ja.
1: Super gespielt. Aber dasselbe gilt auch für Blues für mich genauso. Da gilt es genauso, wenn weiße Blues spielen.
2: Also ich würde es genauso sehen. Da muss ich euch recht geben, muss ich dir recht geben. Ja, es gibt dann natürlich nur auch Unterschiede mit der Modern Soul Band oder dann Praxis 2, hat man nicht kein Beispiel, der sagt. Modern Soul war ja die Soul-Vorzeigeband, die natürlich dann auch mit Sängerinnen, mit Sängern gearbeitet hat und die war perfekt,
0: ja.
2: aber hat die Leute nicht angesprochen. Ja, also wenn du bei den Konzerten,
0: ja.
2: Also die Leute sind nicht zur Modern Soul Band gegangen, sondern mehr zu Soccer oder zur Praxis. Da fällt mir gerade eine Story noch ein, weil die Leute nicht zur Modern Soul gegangen sind.
0: Also bin ich gespannt. Ja,
2: ich bin zur Modern Soul Band nach Ilmenau gefahren.
0: Ja.
2: Das ist im tiefsten Thüringen, fast an der westdeutschen Grenze.
0: Ja.
2: Bei Zellermehl ist da hinten im Harz, ganz hinten.
0: Ja.
2: Und dort bin ich mittags irgendwann angekommen, habe da so ein Kunden auf der Straße angesprochen, wo aber weiß, wo heute Abend Modern Soul Band spielt. Da sagt er zu mir, heute ist kein Fußballspiel.
0: Okay, warum haben die Leute eigentlich nicht angesprochen? Also lag es am Sound, lag es an der
2: Perfektion oder an dem sterilen, was rüberkommt? Ja,
0: ja. Das ist
2: also gut, es gibt dadurch Leute, denen das anspricht, die das wollen.
0: Ja.
2: Aber ich sage mal, die waren Kenner, Insider oder wie auch immer, Kunden oder wie immer.
0: Also Soul-Fans, sage ich jetzt mal.
2: Die sind eher so gut zu sagen, ist dann auch kein Soul. Das ist dann so der Platz mit den Tiers und noch viel, viel mehr Jazz. Ja, sind lieber dorthin gegangen, weil dort, da haben sie sich getroffen, die Leute.
0: Ja.
2: Da haben sie mit den Musikern ausgetauscht. Da saßen eben die Musiker mit am Tisch und so.
0: Ah, ja.
2: Und bei Modern Soul, die haben gespielt, sind hinter die Bühne gegangen.
0: Ja, okay.
2: Übertreibe, das ist mein Eindruck. Nach 30, 40 Jahren hat man ja ganz anderen Eindruck und so. Aber auch bei Sock gibt es viele, viele Anekdoten. Und ich bin ja früher den Bands immer hinterhergefahren getrennt und so. Und das war aber, glaube ich, Praxis 2. Da hat Joe Sachse, wenn er dir was sagt, der Gitarrist mitgespielt. Da heißt übrigens Joe Sachse. Hat er viel Querflöte gespielt damals auch. Er spielt das so gut wie nicht mehr. Und da hat eben Hey Joe auf der Querflöte gespielt von Hendrix. Deshalb heißt der Joe Sachse, also Helmut Joe Sachse. Und da gibt es eine Story, die ist ein bisschen lang. Und zwar gab es in Leipzig zwei Clubs, einmal in Gaschwitz und einmal in Schkeuditz. Das ist außerhalb, Gaschwitz ist südlich, Schkeuditz ist der Hälfte zwischen Halle und Leipzig. Und dort war, ich weiß nicht mehr, wie die Locations hießen, dort hat Praxis 2 mal gespielt. Vorher hat eine andere Band, oder ich war irgendwas schon ein paar Tage vorher bei Bands. Und wir haben immer in der Möbelfabrik übernachtet. Die Möbelfabrik, sind wir über die Mauer gestiegen oder war eine Türe offen oder irgendwas, haben wir immer in der Möbelfabrik auf dem Fußboden irgendwo unseren Schlafsack, oder ich hatte ja bloß eine Decke, ich hatte ja nicht mal einen Schlafsack, da hingelegt und so. Und es hat sich immer mehr rumgesprochen und dadurch ist die Gruppe immer größer geworden, bis es dann mal der Pförtner mitgekriegt hat und der hat die Polizei gerufen. Und da mussten wir alle auf die Wache, wurden Personalien festgestellt und was soll's, mir war gar nichts vor, wir konnten dann wieder gehen.
0: Ja.
2: Und das Lustige war, ich wollte dann zu Praxis 2 und da bin ich getrennt und da hat ein Motorrad angehalten und hat mich gefragt, wo ich hin will, sagt Bibabo. Und das war einer der Polizisten, der nachts uns unsere Personalien aufgenommen hat. Die Story geht noch weiter, Fall lang. Und ich komme dann nachmittags oder abends da in den Schuppen, gehe zur Praxis, begrüße ein paar Leute, die ich persönlich kenne. Ja. Und da sitzen wir so am Tisch und da sagt er, heute Mittag hatten wir eine ganz lustige Begebenheit. Wir waren hier in der Kneipe beim Mittagessen, da saß bei uns einer am Tisch, der hat eine Story erzählt, dass er gestern ein paar Leute aus der Möbelfabrik rausgeholt hat und den einen hat er heute mit dem Motorrad hierher gefahren. Und da sage ich, ja, das war ich. Also, das meine ich, die von Sock und auch von Praxis, die waren lebensnah. Also wie gesagt, du kannst mir Uli Gumpert, wenn ich den jetzt noch mal sehe, sage ich immer nach, na Uli, weißt du, Strandgut ist es nicht. Weißt du noch, wie du damals Strandgut gespielt hast bei Sock? Ach ja, weißt du das noch? Also, weißt du, das bei Modern Soul kannst du das nicht machen. Deshalb ist dieses Flair woanders. Mhm, gut.
1: Ist auch klar, so eine Jazzrock-Kombo, die auch im Westen, die ist jetzt nicht, hat keine Street-Kid-Credibility, die wohnen in Hotels und die lässt niemand von der Straße auf, wenn er trennt. Also das ist auch bei uns so. Aber ist halt klar, wenn du eher Rockmusik machst, dann musst du dich ja auch mehr musst du publikumsnah sein, das gehört halt dazu. Und Jazz oder Klassik ist es eher ein bisschen distanzierter halt, das ist halt so. Mhm. Genau, wie machen wir weiter?
2: Jetzt würde ich noch Sock spielen. Sock Oriental, das ist ein Stück, was eigentlich überhaupt nicht Sock-typisch ist. Das war so, die Bands, weil du nochmal mit deutschen Texten vorhin was fragtest, die wurden eben nur gespielt im Radio, wenn sie einen deutschen Text brachten oder instrumental. Sock war instrumental, eine Instrumentalband. Du konntest den englischen Text, da kannst du Englisch singen.
1: Also verboten war es nicht.
2: Verboten war es nicht, aber dadurch hast du dich nicht weitergebracht. Die Pudis waren so populär in den Mid-60er Jahren. Also das war eigentlich für mich damals schon auch die Band. Die haben ihre Covers da gemacht, Yorah Yahib und Coliseum und solche Sachen. Wurden eben nicht gespielt. Deshalb haben sie
1: in Englisch haben sie die gecovert. Ne?
2: Und deshalb haben sie eben gesagt, wir machen jetzt einen deutschen Text und da werden im Radio gespielt. Da hatten sie dann Geht den Wind nicht aus dem Weg, das war der erste Titel, der ist gar nicht auf Platte erschienen, sondern nur im Radio dadurch wurden sie dann im Radio gespielt. Und da wird auch kaum gespielt, dieser Geht den Wind nicht aus dem Weg, da geht 6-7 Minuten, ist wie Yorah Yahib eigentlich, nur mit einem deutschen Text. Dann später war der zweite Titel, Türen öffnen sich zur Stadt, der wurde dann auf Platte, erschien dann auf Platte. Mhm. Und so haben dann die Kumpen versucht, einen deutschen Text zu machen, damit sie eben im Radio gespielt. Klar ist Mund-zu-Mund-Propaganda bei Renft, war die Bude voll. Egal, ob sie Deutsch gesungen haben, im Radio gespielt wurden, aber es ist doch besser, wenn du im Radio gespielt wirst, hast finanziell auch, was ein. Naja. Und dann wirst du auch populärer bei den Leuten, die eben noch nicht unbedingt in der Szene zum Konzert gehen. Und deshalb haben die dann deutschen Text gemacht. Und die Texte waren meistens immer sehr anspruchsvoll.
1: Fand ich auch immer.
2: Weil die teilweise direkt von Lyrikern oder Lyrikerinnen jedenfalls geschrieben oder sehr oft geschrieben wurden. Und die haben dann, es wird im Nachhinein viele versteckte Botschaften hineingetragen. Mhm. Was ich gehe davon aus, am Anfang gar nicht so gewollt wäre. Mhm. Wenn zum Beispiel, habe ich jetzt gerade erfunden, Türen öffnen sich zur Stadt. Normal ist, wenn sie dann sagen, die Türen öffnen sich, da kann man in den Westen gehen. Solche Sachen wurden dann hineingetragen, was meiner Meinung nach nicht stimmt.
0: Okay, ich hab da zu den deutschen Texten mal so eine Frage, weil war das eigentlich bei euch auch so, dass man so unendlich viele französische und amerikanische Stücke mit einem deutschen Text versehen hat und von irgendjemand hat singen lassen?
2: Nein. Du meinst es wie im Westen?
0: Ja.
2: Die Coverversion im Westen? Nein. Es gab ganz, ich kann mich jetzt nicht entsinnen, aber bestimmt gab es irgendwie mal ein Weststück, was mit einem deutschen Text versehen worden ist. Aber das war nicht gang und gäbe.
0: Okay.
2: Ich gehe davon auch aus, wenn du das spielst im Radio oder auf Platte ist, musst du ja auch dann jammen an die Musiker oder an die Komponisten zahlen. Und das wollten sie eben vermeiden, weil die ja in Westgeld bezahlt werden müssen.
0: Ja, also ich kann mich nämlich zum Beispiel erinnern, dass in den Anfang 70ern, wenn man das Radio angemacht hat, wenn man da was gehört hat, waren das irgendwelche Stücke, die auf jeden Fall mal keinen deutschen Ursprung hatten, aber halt einen deutschen Text. Ja. Und das ist völlig egal, ob das jetzt Mendocino war oder weiß der Teufel war es.
1: Oder Paranoid von
0: alles.
1: Als Schlager.
0: Ja, die, genau.
1: Von Schlager.
0: Genau, die ganzen Franzosen.
2: Sind die in Bert, glaube ich, oder irgend so?
0: Ja. Es gab unglaublich viele Franzosen, die auf Deutsch gesungen haben.
2: Die schönste Coverversion ist von Stones Painted Black mit Kachelgott. Ich glaube, blau und gelb oder so ähnlich, oder gelb und rot oder so ähnlich das Stück.
1: Ich wollte noch dazu sagen, was im Radio, wenn das ist interessant, also ich dachte nicht, dass das quasi das Steuerungsinstrument war, dann quasi, dass deutsche Texte gesungen werden über die Behörde, über die Kulturbehörde, weil die gesagt, oder die das Radio kontrolliert, sagt, ihr werdet nur im Radio gespielt, wenn ihr deutsche Texte macht. Dass die hauptsächlich, ich dachte, es sei eher von der Stasi oder so, jemand bestimmt, ihr dürft nur deutsche Texte singen, dass es quasi die Bands freiwillig gemacht haben, weil sie dann gespielt haben. Und der Irrwitz ist, im Westen ist es genau andersrum. Da gibt es zwar keine Verbote, aber da wurde eigentlich in den, sagen wir mal, Pop-Sendern oder in den normalen Sendungen, also nicht SWR1, die Schlagersendung, aber alles, was sonst so lief, hier in SWR3, Point und Co., da wurde also quasi nur Englisch gesprochen. Also da war eher das Deutsche, bis dann Udo Lindenberg ein bisschen kam oder so.
0: Ja, manchmal noch Kraftwerk mit viel Glück.
1: Ja, mit sehr viel Glück oder Tonsteine sterben wurde, glaube ich, das war ich zu jung.
0: Tonsteine sterben, glaube ich, eher
1: viel zu schwierig. Waren
0: Cam
1: zu,
0: manchmal noch.
1: Zum Beispiel, aber das war jetzt nicht so weit. Aber auf jeden Fall die Tendenz, dass hier quasi genau andersrum war. Hier lief im Radio keine deutsche Lyrik, weil es auch wenig gab, wenig Texte, Bands mit deutschen Texten, und da war es genau andersrum. Sehr interessant, also eigentlich genau das Gegenteil.
2: Ja, genau.
1: Das haben wir doch schön herausgearbeitet.
2: Also, wie gesagt, ich rede jetzt nur von mir aus, meine Version.
0: Das ist klar. Genau,
2: das kommt vielleicht noch ein Literaturwissenschaftler und.
1: Ja, aber das ist keine wissenschaftliche Sendung.
2: Ich habe mich damals gewundert, wo die Pudis diese Rock'n'Roll-Platte rausgebracht haben. Das waren Stücke, die nie bei Konzerten gespielt haben.
0: Ah, okay.
2: Also da gab es eine Platte, die im Westen veröffentlicht wurde, wo nur so Rock'n'Roll, Bill Haley und Elvis Presley und sowas war.
1: Und auf Englisch, oder?
2: Auf Englisch.
1: Ja.
2: Und die kam bei Amiga raus, haben sie gesagt, das wäre die erfolgreichste Amiga-Platte von Pudis, was ich mir gar nicht vorstellen könnte oder wie auch immer. Und im Westen hatte die einen großen Erfolg. Wenn du im Westen Leute fragst nach den Pudis, die sagen immer nur diese Rock'n'Roll-Platte.
1: Weil wir waren das gar nicht gewohnt, deutsche Texte zu hören. So, das klang für uns gleich nach Schlager.
2: Na gut, die deutschen Texte, ich sage mal, die wurden natürlich auch zensiert.
0: Ja.
2: Es gab natürlich,
1: das denken wir
2: jetzt, manche Bands mussten dreimal einen Text umschreiben, weil er nicht durchgekommen ist. Ne? Mhm. Manchmal weißt du
1: musstest
2: ja
1: vorher du den schon, einreichen?
2: Was?
1: Musstest du den einreichen?
2: Ja, auf jeden Fall. Die wurden eingereicht.
1: Oder im Studio?
2: An
1: die Behörde.
2: Ja, Unterhaltungskünstler hat man vorhin gehabt, dieses Komitee für Unterhaltungskunst oder irgend sowas. Und dort wurden die eben zensiert.
0: Ja,
2: ne, in dem Sinn.
0: Halt überprüft auf Richtigkeit.
2: Ne, genau. Ne. Und deshalb sagen ja viele, die versteckten Sachen.
1: Die hören dann die Fliegentrapsen oder so, also ein erotisch
2: bisschen. Aber ich weiß bloß, dass manche sagen, wir reichen jetzt schon ein dritten Mal den Text ein und hoffen, dass er jetzt
1: durchkommt. Passt immer noch nicht.
2: Ne. Aber wie gesagt, das war irgendwie. Und die Bands haben dann eigentlich. Es war dann am Anfang war es so in den End-60er Jahren, das waren ja alles Tanzveranstaltungen.
0: Mhm.
2: Das waren ja keine Konzerte, das war eben von 19 oder 20 Uhr bis 24 Uhr, drei, vier Sets, fünf Titel Pause, fünf Titel Pause. Und dann später gab es dann die Konzerte, wo dann bloß zweimal eine Stunde oder je nachdem. Und das war dann anders, indem die Konzerte liefen wirklich konzertmäßig ab. Mhm. Die Tanzveranstaltungen waren eigentlich.
0: Ja, Tanzveranstaltungen.
2: Tanzveranstaltungen
0: so, Tanz und alles.
2: Aber wenn dann, wie gesagt, die Pudis auch, Modern Soul damals, es gab in Dresden zwei Hallen, zwei Clubs. Einmal in Hellerhaute, in Lindengarten, die Liga, und einmal in Dresden, den Lindengarten, die Liga. Dort haben dann immer Bands gespielt. Mhm. In Dresden, in der Liga, jeden Montag. Mhm. Eine Band, Booties waren Modern Soul, dann gab es Kerschowski, Uwe Kerschowski Band. Das waren solche Bands, die jeden Montag gespielt haben. Ich sag mal, regelmäßig alle 5-6 Wochen waren die wieder dran. Dort war dann die Bude auch voll.
1: Obwohl, zum Tanz jetzt, meinst du das, oder war das Konzerte?
2: Das war Tanz, aber die Leute haben nicht getanzt. Mhm. Ne? Wenn schon, dann hieß es auf den Bänken oder Tischen oder Stühlen. Und der Lindengarten in Dresden war eigentlich ein reiner Tanzschuppen. Mhm. Da gab es dann noch einen zweiten Saal, wo dann Trio, wirklich Tanzmusik, Kaffeemusik gespielt hat und eine Bar, wo man sich dann so kennenlernen konnte. Lustiger waren natürlich dann solche Bonmos, also nicht ich, aber einer hat gefragt, tanzt du mit mir? Sagst du, nee. Gehst du mit mir raus? Ja.
1: solche Bonmos. Oder auch ganz so wie früher das Tanzcafé Tabaris, habe ich mir sagen lassen. Gab es auch am Bahnhof, wo das auch so war. Ein Tanzcafé. Und da saß da einer, mein Onkel, zufällig, ich weiß, mein Onkel hat dann meine Tante angesprochen, du würdest mit mir tanzen? Und sie, ja, okay, sei großer Fehler, aber Tanzcafé Tabar ist vielleicht Stuttgarter, wenn das kennt, gab es früher dort. Ja.
2: Und
1: das ist aus dem Beat entstanden. Früher waren Beat-Konzerte reine Tanzveranstaltungen. Die haben nicht zur Bühne geschaut, die Paare haben alle getanzt unten. Aber als der Beat abgeklungen war, es immer mehr in progressiv ging und so, konntest du dann immer dazu tanzen. Irgendwann mal bis 70er diese besondere Beat-Tänze noch, aber das wurde ja dann immer weniger, weil die Musik eben viel komplizierter war und echt mehr nicht nur auch zum Tanzen war. Und das wollten die Leute auch nicht, sondern wir wollten progressive Musik und nicht tanzen. Das waren halt für die älteren Leute.
2: Also so
1: und so war es bei euch
2: so
1: ja auch.
2: So war im Grunde genommen auch so. Ne? Also da gibt es so viele, da gibt es einen Park, gar nicht, Parkseele, Parkcafé, stand ich immer so im Nachtclub in der Art, stand ich da, dann Ring, tanzt du mit mir? Ich drehe mich im Acht, du bist der Mann, entschuldige. Ja, aber jedenfalls, da gab es das andere Lindengarten, Liga heißen die alle, da war in Hellerau. Und da, das war wieder ein bisschen anders, das war ein reiner, Beatschirm. Mhm. In dem Sinn, dort hat er sehr oft Renft gespielt. Mhm. Renft haben mir noch nie gefallen, muss ich alles sagen. Mhm. Die waren mir zu primitiv.
0: Okay.
2: Ja, und
1: die Klaus-Renft-Kombo.
2: Klaus-Renft-Kombo, ja. Und das ist eben so, dass zum Beispiel der Monster, der Sänger, der pinkelt während dem Konzert, pinkelt er von der Bühne runter. Ja, ist primitiv, meine Augen.
0: Ja. Ja,
2: also, ich hatte dann auch wo ich dachte, im Labor gearbeitet habe, Spätschicht bis 9:30, ich bin dann gleich rausgefahren, war dann so nach 10 da, da sagte ein großer langer Tisch, so, wenn hier 15 Kumpels da und Frauen, und ich sage, hier Günther, wir haben dir schon ein Bier hingestellt, kannst du, und ich bin dann nach Arbeit, ja, fast halbe Liter Glas ausgetrunken, halb Liter Glas rum, ja, und hat's geschmeckt. Ich sage, ja, eigentlich nie richtig. Weißt du, was das war? Hier hast du noch eins. Also ich habe ja jetzt nicht gehört, sondern ich habe es mir ja gezeigt, wie es gemacht wurde. Jedenfalls hat er rein uriniert und solche Sachen waren da. Und in nochmal in der Liga zu kommen jetzt auch, fällt mir ein, in der Dresdner Liga, da waren auch so... Tische, wo wir dann so, wenn die 10 Mann saßen und wir saßen dann so schräg an der Bühne. Toiletten waren draußen, musste so im halben Saal laufen und ich musste eben mal trinken. Und an unserer Seite waren so die Notausgänge mit solchen großen Vorhängen, solchen Samtvorhängen. Ich dachte, du gehst hinter so einen Samtvorhang und machst dein Geschäft. Das Schlimme war bloß, der ganze Urin lief bis auf die Tanzfläche runter.
1: Oh nein.
2: Das waren die Storys aus der Jugend. Okay.
0: Ich habe da, was Jugend angeht, mal fällt mir jetzt gerade eben ein, die Rattles, waren die bei euch populär?
2: Nö.
0: Achim Reichel und so?
2: Nö. Also für mich persönlich fand ich die Lords immer besser. Ich habe die Lords und Rattles immer so verglichen wie Beatles und Stones.
0: Ja.
2: Und für mich waren die Lords besser, obwohl die leichtere Musik gemacht haben in meinen Augen.
0: Ja, das ist ja, das kann ich verstehen. Ich kenne das auch so. Ja, ich frage bloß deswegen, weil die Rattles ja so, zumindest heutzutage ja irgendwie so als die deutsche Beat Band und Achim Reichel und so. Aber meins war es auch nie.
2: Ja, und das kann ich auch, ja, das wird das so hingestellt, ich kann es auch schlecht verstehen, denn jetzt sind die Rattles, ja, werden so oft gespielt, sag ich mal. Achim Reichel fällt ja sowieso raus mit seinen Fischer-Lieder und so. Der hat aber auch gute Elektronik-Sachen gebracht.
1: Und so China damit erfolgreich.
2: Sachen waren das ein bisschen. Aber wie gesagt, Lords waren populärer, durften ja auch nicht spielen. Also.
0: Ja, aber man hat sie gehört bei euch.
2: Ja, gut. Und das war ja so, im Radio gab es ja die 60-40-Klausel, sagt ihr euch was?
0: Nee.
2: Und zwar auch bei Tanzveranstaltungen, da wurde es sehr oft überprüft, du durftest 60% der Musik aus dem Osten spielen, also DDR-Musik oder tschechische, russische, je nachdem, und 40% Westmusik.
1: Systemeigene Musik
2: und Systemfremde. Und so war es im Radio auch. Du durftest in dem Sinn 60% Ostmusik, 40% Westmusik.
0: Also so wie heute bei der ja mittlerweile auch, oder bei den Radiosendern, die haben auch diese
2: Quote.
0: Bei den
2: Franzosen ist das schon jahrelang
0: so. Ja,
2: aber so war es im Osten auch. Und das wurde aber stark überprüft. Natürlich kann
1: in den 60er Jahren war das schon so?
2: 60er Jahren war es so, dass da gab es dann den TT64, das wurde dann entstanden, das Trottelser Jugendcenter, oder bei Berlin Rundfunk war es als Jugendcenter. Da waren der Stunde vielleicht mal einmal die Beatles oder so. Ne? Ja. Also, und dann, wenn vielleicht noch auf Deutsch kommt, gib mir seine Hand oder so. Ne? Ja. Also da ist eine Stunde fast einmal ein Lied. Und ich weiß noch, Fire von Arthur Braun wurde mal irgendwo mal gespielt. Ich habe es nicht gehört im Radio. Da wurde ein großer Artikel in der Jungen Welt, war eine Zeitschrift, Jugendzeitschrift, in der Tageszeitung, wieso so ein Lied gespielt werden durfte mit diesen Texten und diesem Geschrei, das ist überhaupt nicht sozialismuswürdig und sowas. Genau. Da gab es einen großen Aufriss wegen Feier. Da hat sich wahrscheinlich ein Musikredakteur wirklich mal ganz weit aus dem Fenster gelehnt.
1: Und hat wahrscheinlich klein auf den Hinterkopf
2: gekommen. Ja, wahrscheinlich war er dann nicht mehr.
0: Das hat er dann das schon gedacht, ich gebe einen mit, bevor ich gehe.
2: Also deshalb das 40- und 60er-Regel. Und jetzt ein Stück ausgewählt von Sock. Das ist auch eine Band, da die ganzen Jazzmusiker haben da auch mitgespielt und so. Und lustig war auch mal, ich bin dann noch so beim in der Pause oder irgendwie, ich weiß auch nicht mehr, wo er dort kam. Da kam einer von den Musikern und ich saß eigentlich mit dazu so ein bisschen. Also könnt ihr euch vorstellen, jetzt kam gerade einer aus dem Publikum, was schwieriger zu spielen ist, Chicago oder Platz mit den Tears. Und da haben die, das ist eine gute Frage, was ist schwerer zu spielen? Aber obwohl ich sagen muss, Platz für den Tiers haben mir besser gefallen als Chicago. Ist Geschmackssache.
0: Ich kann mit beiden wenig anfangen. Ich kann da nicht mal irgendwie ansatzweise auch noch irgendwas dazu sagen. Ich kenne von beiden Stücken und ist beides nicht meins.
1: Also gut, wir waren bei Sock.
0: Da hören wir jetzt mal rein.
2: Sock Oriental.
1: Genau, das ist von...
2: Und da muss ich noch so sagen, das ist ganz untypisch für Sock. Sock hat in dem...
1: Schade.
2: Was?
1: Schade, ja, aber egal, es muss ja nichts Typisches sein.
2: Nee, es läuft schon, ne?
1: Nein.
2: Nee. Und zwar, Sock hatte eigentlich nur Instrumentalstücke gehabt. Und dann hatten sie irgendwie mal Sock Rock, nannte sich das Stück. Da war das ein bisschen rockisch gehalten mit Bläsern. Ich glaube, der war dann mal im Rundfunk, gab ja auch Hitparaden im Rundfunk, wo Ost-Sachen gespielt wurden, die waren ganz interessant. Also Und Sock Oriental habe ich eigentlich noch nie gehört. Und nach der Wende hatte ich irgendwann mal im Osten eine CD von Sock in den Händen gehabt in den 90er Jahren. Da waren dann so verschiedene Instrumentalstücke drauf. Habe sie mir aber nicht gekauft. Und das habe ich jetzt ausgewählt als wenn ich YouTube oder irgendwo als Präsentation.
1: SOK Oriental von 1971.

0: Ja, also.
1: Dazu sage ich jetzt mal, das ist das komplette Gegenteil von dem Modern Soul Teil. Das ist nicht nur wirklich richtig gut gespielt, das ist auch super aufgenommen und da stimmt echt alles schon von den ersten paar Tönen. Sämtliche Läufe, echt absolut klasse. Also da ziehe ich schon wirklich meinen Hut. Und ich finde es sehr interessant, dass genau diese Aufnahme, die wir gerade gehört haben, die ich ja bis dato auch nicht kannte, mich an Arbeiten von, sagen wir mal, Gil Evans eben aus dieser Zeit, also 71, 72, 73 erinnert. Also da gibt es null Unterschied, meiner Meinung nach. Das fand ich jetzt wirklich richtig, richtig gut. Und ich fand auch die Stücklänge absolut perfekt. Wäre ein toller Soundtrack für irgendeinen Film.
2: Ja, aber das ist Gut, ich habe jetzt noch
0: ganz
2: gesagt im
0: toll.
2: Hintergrund, Praxis 2 war für mich persönlich dann eigentlich die beste Band in diesem musikalischen Spektrum und diesem musikalischen Bereich. Ich habe aber von Praxis 2 nichts gefunden. Es gab auch früher keine Aufnahmen. Ich habe den Joe Saxe vor kurzem mal gefragt, aber noch von dem Gerhard Stein, wo er ganz am Anfang gespielt hat, in den End-60ern irgendwie Aufnahmen hat, aber überhaupt noch weiß, ob er lebt, wohnt, sagt er, nee, gar nicht. Er hat keine Beziehung mehr zu den Musikern und so, weil das mal interessant wäre, von denen mal eine Aufnahme zu spielen von 1968, 69, wo die ganzen Latzer
1: Das
2: gespielt haben. Ja?
1: finde ich auch interessant, wenn man das mal hören könnte, wenn man da mal sieht, was es da eigentlich noch so gab an, ich sage jetzt mal, wirklich richtig gute Musik. Nicht, dass das andere schlecht wäre, aber also das gerade eben, das war, fand ich phänomenal
3: Begeistert
1: gut,
3: uns
1: wirklich.
3: alle irgendwie.
1: Absolut, absolut
3: Völlig
1: tolles Teil.
3: unerwartet, ja.
2: So, als nächstes habe ich jetzt, überspringen wir mal zwei Sachen, Conny Bauer Solo, Dietmar Diesner Solo, vielleicht können wir es mal in einer späteren Sendung musikalisch bringen. Jetzt würde ich gerne von Dekadenz zwei Stücke spielen. Und Dekadenz war eine Dresdner Band, sage ich mal. Oder Hansi kam aus Cottbus, war dann in Dresden. Und die waren ein bisschen so, also befreundet, auch mit meiner Ex-Frau, also nicht als Frau, aber war familiär ein bisschen. Geiger Hansi, den kenne ich schon seit 1968 und ja, lange nicht mehr gesehen, das ist klar. Und der hat bei Dekadenz gespielt und der mieseste Musiker bei Dekadenz war der Schlagzeuger, das war nämlich Olaf Schubert, der Komiker, der jetzt überall hier die Bühnen rockt
1: okay.
2: in dem Sinn. Und Dekadenz ist eine Band, die überhaupt nie angepasst war. Geiger Hansi hat zum Beispiel, das fällt mir jetzt ein, einen Sticker getragen mit Ich diene länger. Also die Persiflage, auf das verpflichtest du dich bei der Armee 3 Jahre zu dienen. Weißt du, so das voll auf die Schippe genommen. Das fand ich stimmt. Also das so wie Pferder, Schwerter zu Flugscharen. Ne?
1: Naja,
2: so,
1: naja.
2: Ne? Und waren überhaupt nie angepasst, haben zum Kunstfasching, es gab in Dresden ein Kunstfasching über mehrere Tage, wo alles offen war. Das war schon in den 70er, 60er Jahren. Meine Frau ging zum Beispiel als Bodypainting nackig und sich besprüht oder so. Ne? Also muss man mal vorstellen, 1970 oder so in dieser Richtung. Ne? Und was dort abging, dort wurde mit Torten geschmissen. Da war ein Abend so wie, was weiß ich, Film, Hollywood-Film. Da gab es dann so einen Russenfilm, da ist immer am Ende kon jetzt. Und da konnten Schluss heißt das, wie End. Und da haben die Männeln verwechselt, da stand Kotzen. Und der eine lief ständig mit Schaum vorm Mund und einer Bohrmaschine rum. Das war wie so ein, wie soll man sagen, so ein. Ah, ich war ein nervs Wort.
3: Wie einstürzen in Neubauten klingt das.
2: Naja, nee, als Mensch, da die durchgedrehter.
1: Bauarbeiter sind durchgeknallt.
2: Nein, die Leute. Mordet.
1: Also ein Serienkiller.
2: Wie so ein Art Serienkiller, sowas. Ne? Und solche Sachen liefen darum. Ich hatte dann war eine Tortenschlacht und Eierschlacht, aber schon wirklich schöne Sahnetorten wurden dann, da war einer auf der Bühne, da kam zu der Frau, gib mir die Torte, da hat die eine Torte gegeben und der schmeißt die voll der ins Gesicht und solche Sachen. Und der Boden sah natürlich aus, konntest du nicht mehr laufen. Ich hatte dann auf dem Schoß eine Frau sitzen, die hatte nur Strapse und Strümpfe an. Da habe ich mich dann doch gefreut, dass die auf dem Und dann am nächsten Tag bin ich mit meiner Frau hingegangen und da sag ich, wir stellen uns jetzt an die Boxen, Lautsprecherboxen hinten, da fliegen die Eier nie hin. Natürlich, die ersten Eier wurden voll auf die Boxen geschmissen. Ja, also das war der Kunstfasching.
1: Mhm, okay.
2: Und so war, und dadurch gab es keine Karten, muss es Beziehung haben. Mhm. Ich hatte Beziehung zu einem guten Bildhauer. Ja. Doch so war kein Problem gewesen. Und dort hat Dekadenz gespielt, aber unter dem Namen Kott. Mhm. Und hat so richtigen

0: Das könnte auch irgendwie, sagen wir mal, vielleicht die goldene Zitrone sein vom Cover, wenn ich das mal so beschreiben durfte.
1: Auf jeden Fall so aus der Neuen Deutschen Welle 83, 84, so sieht das ein bisschen aus.
0: Genau.
1: Und das, bloß, glaub, das war sind, von 89
2: Titel,
1: die Platte.
2: Das sind jetzt Titel von gemäßigte Titel, die durchgingen durch die Zensur, brauchst du nicht. Ne? Und also das war jetzt nicht unbedingt das, was sie auch gespielt haben. Sie haben ja kaum deutsche Texte oder wenn schon deutsche Texte, Fantasietexte oder so.
1: Ja, so ein bisschen Gebrabbel. Okay,
2: Happy Birthday.
1: Hört uns das mal an, den Song Happy Birthday von Decadence von 1989, kurz vor Grenzöffnung wahrscheinlich.

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1: Ja, das war jetzt der Kadenz, eine Band aus Dresden, würde ich mal bedenken, auch Cottbus bisschen, und Happy Birthday. Das war eine Platte, die sogar noch bei Amiga damals in End-80er Jahren, ich glaube 89, herausgekommen ist. Und da war alles schon offen, da konnten die auch eine Platte aufnehmen. Und Dekadenz, da war ich, weiß nicht, zu wie vielen Konzerten. Und Bert Stefan, der Sänger, spielt auch ein bisschen Trompete, der hat natürlich viel als Konferencier gearbeitet. Der hat dann das Publikum, hallo, liebes Publikum, und so ein bisschen da so halbgebrochen Englisch aus Spaß erzählt und so weiter, wo ich mal mit meiner Freundin war, und da musste sie lachen durch die Witze in der ersten Reihe. Lach nicht. Wenn du noch mehr lachst, spielen wir Free Jazz. Solche Sprüche kamen dann rüber. Ne? Und der schlechteste Musiker eigentlich bei der Band war der Schlagzeuger. Das war Olaf Schubert. Er trat generell in Frauenkleidern auf, aber solchen schlampischen, das ist ja vom Flohmarkt. Und da gibt's ein Solo oder ein Stück, wo er im Vordergrund spielt, sich, oder wo er singt. Das einzige Stück auch bei Konzerten, wo er singen konnte, das war das Mädchen aus Petrovic. Dazu muss man sagen, Petrovic ist eine Stadt in Tschechien gleich hinter der Grenze in Zinnwald. Ungefähr so 17 Kilometer von der Grenze. Und das war damals der längste Straßenstrich von Europa. Wo dann Maueröffnung auf war, wo dann die Ostler Westgeld hatten. Und dort, ich bin dann selber mal mit meinem Sohn lang gefahren, nicht wegen. Und wir waren erstaunt, dort war wirklich alles von der aufgestyltesten Lady bis zu einer in Gummistiefeln oder mit einem Trainingsanzug oder alles Mögliche war dort vorhanden, aber wirklich eine neben der anderen. Und da bezieht sich das Lied jetzt drauf.
2: Das wir jetzt hören von Dekadenz, Mädchen aus Petrovic.

So, das war jetzt Dekadenz mit dem Mädchen als Petrovic, mit Olaf Schubert hier als Sänger. So, als nächstes ein Stück ausgewählt von Feeling B. Die meisten werden ja wissen, diese Punkband aus dem Osten, dass das der Vorgänger war von Rammstein, Mitglieder. Schmidt Flager war, glaube ich, dabei. Till Lindemann weiß ich nicht, mir nicht bekannt, dass er bei Feeling B war. Aber auf alle Fälle mehrere Musiker von Rammstein waren bei Feeling B. Eine Story noch, so auch in den End-80ern, Mitte-80er gab es in Dresden einen Bernzwinger, das war der Studentenclub. Und dort spielte Feeling B schon ziemlich spät, ich sage mal 22 Uhr Beginn. Und er war ausverkauft und draußen standen vielleicht, ich weiß es nicht, 10 bis 15 Leute noch. Die kamen nicht rein, weil es ausverkauft ist. Und da sagte Feeling B, wir fangen nicht eher an, bis die 15 Mann noch drin sind. Die haben nicht verhandeln lassen, die haben eine Stunde gewartet, die Leute durften nicht rein, bis sie dann nach 2 Stunden sagten, nun spielen wir nicht, sind sie gegangen. Uns hat es zwar ein bisschen, sagen wir auf Deutsch, angekotzt, wir haben Eintritt bezahlt, keine Musik gehabt, wir konnten aber auch die Band verstehen, weil die 15 Leute hätten noch Platz gehabt in dem Sinn. Das war eine kleine Story. Dann ist noch was anderes, fällt mir auch gerade ein, es war ich würde mal sagen, Mitte der 70er Jahre, der Sohn ist 71 geboren, der saß noch in so einem kleinen Buggy. Ja. Wir waren so im Volksfest in Meißen und auf der Rückfahrt kommen wir durch Coswig und dort war irgendwie ein Konzert im Clubhaus, was bekannt war als Clubhaus-Konzert und da dachte ich, behalten wir mal an. Solche Punker habe ich noch nie gesehen wie dort. Stiegen aus dem Auto aus, Wartburg, was schon was Besonderes war, aus Berliner Nummern überall. Punker, die wie im Westen, sag ich mal, vielleicht noch gestylter. Da waren 2 Tage ein Festival in dem Clubhaus. Unter anderem hat er, glaube ich, auch Dekadenz gespielt. Bin mir aber nicht sicher, aber AG Geiger waren und andere Punkbands. Nächsten Tag habe ich dann zur Frau gesagt, ich fahre wieder hin. Die ist nach Hause gefahren wegen dem Kind. Ich sagte, ich komme nie mit. Und also das habe ich noch nicht erlebt damals im Osten. Ich sage einfach mal 74 oder 75. Der Chef von dem Kulturhaus, mir ist der Name, ein Böhmermann hieß er nicht, aber Zimmermann. Und der ist dadurch dann abgesetzt worden, logisch. Ja. Der ist dann als Kinoleiter in die Schauburg nach Dresden versetzt worden, als Filmtheaterleiter. Und da hat er dann später auch Konzerte veranstaltet. Nach dem Film, und meistens kennst du sogar um 24 Uhr erst los, Eugene Chadbourne, wenn dir der was sagt, ist, glaube ich, sogar 2-mal aufgetreten. Oh. Ja, solche Sachen wurden dann auch veranstaltet, hat er dann auch veranstaltet. Okay. Inwieweit er dann noch, keiner war da noch im Programmleiter, keine Ahnung, jedenfalls. Und Eugene Chadbourne war auch irgendwie gut drauf, der hat dann das Publikum angemacht und sagt, ja, Wetz Revolution in the GDR oder solche Sachen. Das jedenfalls zu diesem Punk-Festival und auch zu Feeling B. Jetzt können wir uns auch einen Titel anhören.

0: Ja, Mensch, ne? Das hört sich fast an wie Mittagspause von 1980 oder 1979 gar. Ich finde es interessant, dass diese Platte auf Amiga rauskam, weil ich habe nämlich die Vermutung, dass die von ihrer Platte wahrscheinlich mehr verkauft haben als Mittagspause von ihren Singles. Aber es ist wirklich phänomenal, wie dicht die da dran sind. Das ist wirklich irre.
1: Gut. Ja, wir sind beide automatisch, haben dasselbe gedacht, Peter und ich, als wir das gerade gehört haben. Nach ein paar Sekunden haben wir an Peter Hein gedacht, der nachher bei Fellfarbener Sänger war. Auch so war das, wenn man in jugendlicher Begeisterung das erste Mal ans Mikrofon tritt und seine Wut ein bisschen rauslässt, dann singt man so.
2: Ja gut, da muss ich sagen, es gab im Osten viele Punkbands, die also in den 80er Jahren, die nichts veröffentlicht haben. Ne? Mhm. Die so, sagen wir, teilweise auch Just for Fun gespielt haben. Mhm. Aber es war mein musikalischer Geschmack, war es nicht. Mich hat es gar nicht interessiert. Mhm. Ich habe ein paar Bekannte gehabt, die immer geschwärmt haben von dem und dem oder die und die. Hat mich nicht interessiert. Hat mich nicht interessiert.
0: Ja, klar. Ne?
2: Und die nächsten zwei Platten, die ich ausgewählt habe, von Elektra, die kommen aus Dresden, und von Sternkombo Meißen, die dürften ja wahrscheinlich bekannt sein.
0: Mir nicht, aber das will ich sagen.
2: Und deshalb, das sind jetzt Platten von Bands, die renommiert waren im Osten. Mhm. Also nicht die zweite Reihe nach Silly City, sondern eigentlich schon die erste Reihe. Mhm. Elektra haben viele Platten rausgebracht, unter anderem eins, wo sie um die Sixtinische Madonna geht. Das ist dieses Gemälde in der Kunstausstellung, ja, was das Bekannteste von Raphael ist. Und ich habe jetzt ich weiß nicht, von welcher LP ein Stück ausgewählt, Erinnerung eigentlich. Mir sagt es jetzt nicht, ich habe einfach das genommen, weil es kurz war. Mhm. Und zwar Bernd Aust ist einer der Mitgründer oder Chefs in dem Sinn. Er hat dann später Elektra nach der Wende, wie so viele, aufgelöst, dann irgendwie wieder reformiert und rausgekommen ist. Und jetzt habe ich gelesen, weil ich in einigen Wochen in Dresden bin, da gibt es immer dieses Elbhangfest. Dort tritt eine Band auf mit einer, Vorname vergessen, Frau Aust als Sängerin. Mhm. Und dort ist Bernd Aust als Gastmusiker dabei.
1: Mhm. Jener Bernd Aust.
0: Jener Bernd Aust, genau.
1: Habt ihr erwähnt, dass Feeling B die...
2: Der Vorgänger von Rammstein, habe ich gesagt, okay. Einige Mitglieder.
0: Genau.
1: Okay, dann hören wir es von Elektra Erinnerung. Das ist natürlich totales Kontrastprogramm. Das ist wieder zurück in die 70er Jahre.

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0: Okay, das war jetzt von Elektra Erinnerung aus dem großen, also Konzeptalbum. Da ging es um die Sixtinische Madonna, das berühmteste Werk in Dresden von Raphael, 1500 und noch was gemalt. Und diese Bands im Osten hatten meistens immer einen Bezug zu bestimmten Themen, sage ich mal. Also nicht irgendwelche Fantasiesachen, sondern zu dem Bild. Und da ging es wie bei Stern Meißen. Der Stern Meißen ist bekannt durch Porzellanmanufaktur. Da hat Stern Meißen eine ganze Platte rausgebracht über das weiße Gold. Porzellan wurde ja als weißes Gold bezeichnet. Solche Alben entstanden dann in der DDR. Und hier muss ich sagen, der Sänger Manuel von Senden, eine höllisch gute Stimme. Also der hat mir so gefallen. Später nach der Wende hat er oder wurde geoutet als Stasi-Mitarbeiter. Mhm. Ja, und dadurch war er unten durch bei der Band, logisch. Mhm. Und er ist jetzt Kammersänger an der Oper in Graz. Mhm. Das nur nebenbei zur Band. Und jetzt als nächstes die Sternkombo Meißen. Genauso eine Art Band wie Elektra. Sternkombo Meißen, ich sagte vorhin schon, der Schlagzeuger Martin Schreier hat eigentlich die Instrumente geliefert, weil sein Cousin oder ein Verwandter war der Kammer- oder Tenor-Schreier, Vorname weiß ich nicht mehr, der natürlich mehr im Westen war als im Osten und dann in dem Sinn die Band finanziert hat. Er war eigentlich kein besonderer Schlagzeuger, da gab es einen Jäger, der hat mal ein bisschen Percussion gespielt. Norbert Jäger zeigte mir gerade, den fand ich nur ein bisschen besser. Und natürlich auch der Sänger von Sternkombo Meißen hat eine gute Stimme. Und das war auch so eine Band, wo ich gerne zu Konzerten hingegangen bin, weil die nun ja irgendwas gewisse Etwas hatten. Die waren nicht so plump wie Remft oder was weiß ich. Und hier bei dem Stück, der Kampf um den Südpol, sagt schon, da geht es um den Kampf im Südpol zwischen Amundsen und Scott. Und das könnt ihr euch jetzt hier bei dem Stück gut anhören, die Geschichte.
1: So, ich reingehört, da bisher eine Live-Aufnahme, ja? Kann das sein? Ja, hören wir mal rein.

In die Reihe, ich sage jetzt mal Bildbeschreibungen, passt eine andere Arbeit rein, die ganz arg ähnlich ist, mit einem anderen Ansatz und aus einer ganz anderen Ecke kommt. Es ist ein Quartett von Bill Frisell und das Werk, aus dem dieses Stück kommt, das wir jetzt hören, heißt Richter 858 und das bezieht sich tatsächlich auf Gerhard Richters 858-Zyklus, von dem Frisell so fasziniert war, dass er die Bilder als Vorlage für eine Komposition genommen hat. Also er beschreibt nicht das Bild als solches, sondern das Bild liefert praktisch die Partitur. Und wie sie das anhört, das hören wir jetzt.

0: Peter Sagan.
1: Ja, das war jetzt also eine Gerhard Richter-Hommage an diesen ganzen 858-Werkzyklus von Bill Frisell und seinem Quartett. Und wir machen jetzt weiter mit Diamanda Galasch.
2: Und dazu muss ich sagen, dass es im Ostdeutschen Rundfunk viele interessante Sendungen gab. Bert Noglik hat Sendungen gemacht, der wahrscheinlich auch bei euch bekannt sein dürfte. Und vor allen Dingen nachts, manchmal 2 Stunden, da liefen dann Doppelalben von Art Ensemble of Chicago oder solche Sachen, also mehrere. Und er hat auch nachmittags Sendungen gemacht. Und da liefen dann solche Sachen wie Foyer des Saar und auch Foyer der Art und Diamanda Galles. Ich weiß nicht mehr, was er da nun gespielt hat für ein Stück. Das war ja, ich weiß nicht, ob das in den 70er waren oder so. Irgendwas. Und da war auch ein Stück dabei. Ich weiß noch nicht, ob das jetzt auch das Stück, was ich ausgewählt habe. Jedenfalls habe ich dort direkt Gänsehaut und einen Schauer gekriegt, wo ich Diamanda Galles da schreien gehört hatte. Das war schon auch so ein, wie früh vorhin erzählt, bei Eric Burden. Und dann war ich mehrmals beim Konzert bei Diamanda Galles. Die hatte auch mehrmals hier gespielt. Stuttgart selber war ich nicht, im Longhorn. Habe ich mir besorgen lassen, das soll fantastisch gewesen sein. Ich weiß nicht, ob du warst.
1: Nee, ich war nicht, aber ich habe das auch von vielen Leuten gehört, dass es ja eine Offenbarung gewesen sein
2: die ganze wird. Zeit auf der Bühne rumgewälzt hat. Und so. Ja. Ich war in einem Konzert in Ulm. Ja gut, das ist ja völlig im Dunkeln sitzt man da und da hat es jemand am Flügel gespielt. Der Kumpel war mit, der sagte, ich habe nur Nase gesehen. Und dann war ich später mal beim Konzert in Karlsruhe. Ich weiß nicht, ob im Tollhaus oder Schlachthof oder was. Und das war auch fantastisch. Und da habe ich jetzt irgendwie von, ich habe nur eine Platte, ich dachte, ich hätte mehrere LPs, aber dafür viele CDs noch, die ich mir dann schon später alle, wo ich in den Westen gekommen bin, gekauft habe. Und da habe ich ein Stück ausgewählt, das sind Artemis. Und da muss ich noch sagen, ich bin ja im Dezember 89 nach dem Westen offiziell und habe dann in einem Wohnheim gewohnt vom Daimler. Und meine Frau war das erste Mal damals, wir lebten in Scheidung, eigentlich sind dann geschieden worden, da in der Zeit gerade, wo sie dann nach dem Westen kam, kam sie mit einer riesengroßen, schweren Reisetasche an für ein Wochenende, sagte, was hast du? Und da hatte mir die ganze Tasche voller Platten mitgebracht, unter anderem auch Diamanda Galles oder einstürzende Neubauten oder alles solche Platten. Ich sag, was soll ich damit anfangen? Ich bin zu zweit in einem Zimmer mit einem aber hat es ist gut gemeint, eben. Das war ein guter Zugang von ihr. Gut, aber das war es, die Sendung Between the Cracks, beziehungsweise Born in the GDR. Ja, im Hinterkopf schwebt uns allen eigentlich nochmal so eine Nachfolgesendung irgendwann mal Viertel oder halben Jahr vor, wo man dann eigentlich mehr, heute ging es eigentlich mehr so ums Kulturelle, ums Musikalische, wo man dann mehr eigentlich auf das Persönliche oder auf das Leben oder dieses berufliche Leben in der DDR eingehen können. Gut, wir drei verabschieden uns hier für bis zum nächsten Mal.
1: Bis zum nächsten Mal.

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Hallihallo bei einer, herzlich willkommen bei einer neuen Ausgabe von Neues aus Gitarrenhausen. Ja, mit dem Steffen, und der wird euch in den nächsten 2 Stunden, ja, wieder durch die Neuveröffentlichungen im Gitarrenbereich, also der 4, 6, 12 und was auch immer Seiten, die so im Mai, Juni, Juli, August, September gegeben hat und geben wird, führt, und natürlich wie schon gewohnt immer mit einem starken Fingerabdruck der harten Gitarren, also auch da, wo dann die Double Bass beim Schlagzeugspiel sehr stark eingesetzt wird beziehungsweise stilprägend ist. Ja, aber wer bei Double Bass Drumspiel sofort an Death oder Black Metal denkt, sollte mal zurück ins Jahr 1971 hören. Deep Purple's Fireball, das wir gerade eben gehört haben, also der titelgebende Song für das gleichnamige Album, Fireball gehört zu den ersten großen Hard Rock Klassikern, in denen die beiden Bassdrums nicht nur Dekoration sind, sondern den ganzen Song antreiben. Ohne solche Experimente hätte sich die Metal-Szene später vermutlich ganz anders entwickelt. Im Übrigen ist Ian Paice, also der bekannte Schlagzeuger von Deep Purple, der einzige Musiker, der auf allen Deep Purple Studioalben gespielt hat. Und obwohl er unter Metal-Drummern deutlich seltener als Einfluss genannt wird als John Bonham zum Beispiel oder Keith Moon sogar von The Who, gehört er technisch zu den einflussreichsten Rock-Drummern überhaupt. Und gerade auf Fireball hört man auch, warum. Warum ist auch die Frage von euch, warum spielt der jetzt, wenn es um Neuveröffentlichungen geht, Fireball aus dem Jahr 71? Naja, ihr werdet es schon mitbekommen haben. Deep Purple haben jetzt mit Splat ein überraschend frisches und hartes neues Album veröffentlicht. Deswegen ist es mir auch eine Erwähnung und tatsächlich ein Play hier wert. Ich muss zugeben, ich habe die vergangenen Jahre bis Jahrzehnte eigentlich nichts Neues von Deep Purple für irgendwie besonders toll gehalten. Und deswegen hat mich dieses neue Album total überrascht. Das ist wirklich richtig gut. Ja, es wird jetzt vermutlich nicht mein Album des Jahres 2026, aber es wird ganz sicher häufiger auf meiner Rotationsliste sich wiederfinden. Und das liegt vermutlich auch am erst 47-jährigen Gitarristen Simon McBride, der Benjamin in der Band, weil die anderen sind ja entweder schon 80 oder kurz davor. Und der Simon McBride, der versucht gar nicht, Ritchie Blackmore oder Steve Morse, der 22 ja ausgestiegen ist, zu kopieren. Stattdessen verbindet er Blackmores riffbetonte Direktheit mit der technischen Präzision von Steve Morse. Und genau das scheint der Band den kreativen Schub gegeben zu haben, den man jetzt auf Splat hört. Deshalb wirken die neuen Songs irgendwie auch nicht wie Nostalgie, sondern wie aktuelle Hardrock-Stücke mit klassischer Deep Purple-DNA. Und das ist wirklich sehr gelungen. Wir hören daraus gleich Guilt Trippin'. Und in Guilt Trippin' entwirft Ian Gillan eine skurrile Szene. Gott und Charles Darwin sitzen zusammen im Pub und schauen auf die Menschheit. Mit der ernüchternden Erkenntnis, dass sich das Experiment Mensch nicht unbedingt nach Plan entwickelt hat. Zwischen schwarzem Humor und Gesellschaftskritik stellt Deep Purple damit die Frage, ob wir uns als Spezies nicht gründlich verrannt haben. Also, bildet eure eine Meinung mit Guilt Trippin' von Deep Purple, von deren neuen Album Splat.

Ja, ihr hörtet das Quartett Coffin Hunters aus Kalifornien mit dem Song Skeleton Key. Und was klingt, als könnte es

parallel zu Fireball von Deep Purple im Jahr 1971 erschienen sein, erscheint tatsächlich heute. Es ist das dritte Studioalbum von Coffin Hunters, nennt sich Cosmic Dawn. Und die ziehen diesen Stiefel konsequent durch und das tun sie nicht seit 1971, sondern seit 2017 und haben vorher eben The Fire Night und Wake the Dead veröffentlicht, jetzt eben heute Cosmic Dawn. Und wir machen weiter mit ein bisschen mit Bands, die sich so ein bisschen in der Zeit verirrt haben, beziehungsweise den Rückspiegel fest im Blick haben. Und wechseln aber von Kalifornien jetzt nach Oslo und hören etwas vom Quartett Jorzö. Das ist eine Band um Hakon Uftung. Die sind seit 11 Jahren aktiv und jetzt ist eben das 6. Studioalbum erschienen, nennt sich Pestchroniken und daraus hören wir Seven Heads. Das Ganze und das, was sie auch schon seit 11 Jahren machen, ist so eine Prog-Rock-Kiste à la Genesis oder auch King Crimson. Also auch sehr, sehr rückwärtsgewandt und das hört ihr auch sofort, wenn ihr die ersten Töne hören werdet.

Ja, wir hörten Mary in the Junkyard mit ihrem Song Seek and Destroy vom Debütalbum Role Model Hermit, das im Juni erschienen ist. Dahinter steckt ein Trio, zwei junge Damen und ein Herr, nämlich Clary Freeman Taylor, Sayer Barbalia und David Addison. Und die lernten sich bereits mit 14 kennen, also die beiden jungen Damen bei einem Summercamp für klassische Musik, und den David Addison, also den Schlagzeuger, kannte die Clary Freeman Taylor tatsächlich schon von einer Teenie-Band, mit der sie mal geklampert hatte. Seit 2022 haben sie sich jetzt in London einen Namen als Liveband gemacht, und auch über London hinaus. Nämlich 2024 lernten sie bei ihrem Gig in New York die Performance-Künstlerin Marina Abramović kennen und sind seither befreundet. Ja, die ganze Geschichte ist, die haben ihren Auftritt in New York gehabt und hatten wohl keine Unterkunft zum Übernachten. Gibt's wohl auch noch. Und haben dann quasi über die Bühne gesagt, so hey, wir haben nichts zum Übernachten, könnt ihr irgendwie, gibt's hier jemand, bei dem wir pennen können? Und dann hat sich Marina Abramović gemeldet. Ja, also so zumindest die Legende. Jetzt ist, wie gesagt, das Debütalbum von Mary in the Junkyard erschienen. Das nennt sich, ich wiederhole das nochmal, Role Model Hermit, und ist wirklich sehr zu empfehlen. So, aber jetzt wird's wirklich ein bisschen heftiger. Wir fangen zwar mit Indie-Rock an, also um genauer zu sein, mit so einer Melange aus Heavy Shoegaze und Post-Metal. Die Band, die wir hören, nennt sich Grevo. Die kommen aus Austin, Texas. Und die Band wurde von den Brüdern Timothy und Matthew Heck gegründet. Boah, ich brauche eine Brille. Und sie verbinden Doom-Metal-Elemente mit atmosphärischen Shoegaze-Melodien. Das Album Impose, das jetzt erschienen ist, ist das dritte, und wir hören daraus May.

Ja, nach Grivo hörten wir jetzt Chatpile mit Deep Blue. Das Noise Rock Sludge Quartett aus Oklahoma wird im September ihr drittes Studioalbum veröffentlichen. Das nennt sich Who Loves the Sun? Und wir hörten daraus eben die Vorab-Single Deep Blue. Ja, Chatpile nennen ja immer wieder Steve Albinis Big Brave als große Vorbilder und auch daran, wo sie sich orientieren. Und ich finde, gerade bei Deep Blue hört man diesen Einfluss schon ziemlich stark, und damit will ich überhaupt nicht sagen, dass die jetzt irgendwie nur nachspielen und blöde Epigonen sind. Nein, nein, die haben schon wirklich was Schönes, Eigenständiges draus gemacht. Und Chatpile bewegen sich ja auch konsequent an der Schnittstelle zwischen Hardcore, Noise Rock und Extreme Metal. Genau wie Converge, von denen wir gleich drei Songs hören werden. Deren Gitarrist Kurt Ballou hat in den vergangenen 20 Jahren gefühlt die halbe Hardcore- und Metal-Szene produziert. Aber Chatpile gehören trotz musikalischer Verwandtschaft nicht dazu. Die setzen auf Ben Greenberg, der ist sowas wie das New Yorker Gegenstück zu Ballou, und das für die Noise- und Industrial-Szene. Aber zu Converge. Die haben ja im Januar mit Love is Not Enough ihr seit 9 Jahren erstes neues klassisches Converge-Album seit The Death in Us veröffentlicht. Ja, dazwischen gab es noch so ein Collabo-Album, aber ein echtes Converge-Album seit 9 Jahren war eben Love is Not Enough. Und das wurde zu Beginn des Jahres auch zu Recht abgefeiert. Damit nicht genug. Jetzt haben sie mit Hum of Hurt doch glatt ein weiteres Studioalbum im selben Jahr nachgelegt und nicht mal ein halbes Jahr später. Und das enttäuscht alles andere. Also eben nicht. Also ist ebenfalls großartig. Davon hören wir gleich, also aus dem zweiten jetzt erschienenen Album Hum of Hurt, hören wir gleich Doom in Bloom. Und im Anschluss vom im Januar erschienenen Love is Not Enough, den Titelsong. Und danach machen wir dann, einfach weil es sein muss, einen Sprung zurück zu ihrem wegweisenden Album Jane Doe aus dem Jahr 2001, mit dem sie eigentlich erst so richtig durch die Decke gegangen sind und eigentlich den Metalcore definiert haben, der sich aber meiner Meinung nach danach in Richtungen entwickelt hat, die mir zumindest nicht besonders gut gefallen, was man von Converge nicht behaupten kann. Deswegen gibt's jetzt den Dreierpack am Stück. Zunächst Doom in Bloom von Hum in Hurt, danach Love is Not Enough vom gleichnamigen Album und zum Schluss dann Fault and Fracture von dem Album Jane Doe und alles von Converge. Viel Spaß!

Ja, wir hörten drei Songs von Converge. Zuerst den Song Doom in Bloom vom ganz neuen Album Hum of Hurt. Dann den titelgebenden Song Love is Not Enough von ihrem im Januar erschienenen Album. Und dann der Sprung zurück ins Jahr 2001 zu ihrem wegweisenden Album Jane Doe. Und da hörten wir Fault and Fracture. Und ja, ich glaube, da kann man da schon hören, warum damals die Musikwelt plötzlich gesagt hat, was ist das denn? Das ist ja mal richtig abgefahren und cool. Und ja, seither haben Converge ihren Status, glaube ich, schon ausgebaut. Und insgesamt muss man sagen, dass die Band aus Boston jetzt seit 36 Jahren schon aktiv ist und unterwegs ist. Das ist schon eine echte Hausnummer. Und wenn man echte Hardcore Converge-Fans fragt, dann war ja in der ganzen Zeit nicht ein schlechtes Album dabei. Das ist schon auch bemerkenswert. Eine andere Band, die auch zu einer der spannendsten Metal-Bands gehört, ist Chemist aus Denver. Allerdings können die erst auf 10 Jahre zurückblicken. Nichtsdestotrotz haben sie sich in der Zeit schon ein echtes Standing erarbeitet. Ja, das liegt ganz sicherlich auch an den ikonischen Album-Covers, die der eine oder andere vielleicht auch vor Augen hat. Da spielen Schwerter und eine leicht bekleidete Dame und ein Zauberer und ein Krieger, ja, vielleicht, genau, die eine Rolle, alles gezeichnet natürlich. Und ihr musikalisches Markenzeichen, sie verbinden so die Schwere des klassischen Doom Metal mit den großen Melodien des traditionellen Heavy Metal. Also irgendwo zwischen Candlemass, Iron Maiden und den frühen Opeth. Das Ergebnis klingt gleichermaßen episch, melancholisch und überraschend eingängig. Von ihrem ganz neuen Album, das zum ersten Mal einfach Chemist heißt, hören wir Carrion King.

Ja, nachdem wir Chemis gehört haben, machen wir jetzt für fast den Rest der Sendung, nicht ganz, aber fast den Rest der Sendung, einen Ausflug in den Black Metal, und zwar in die völlig unterschiedlichen Spielrichtungen, die der so parat hat. Das ist auch durchaus philosophisch zu verstehen. Also welche philosophischen Ansätze hinter den Bands und der Musik steht. Keine Sorge, das wird jetzt kein verkopfter Totalquatsch, sondern die Musik steht da schon immer noch im Vordergrund, und wer harte Musik, also extremen Metal mag, der wird auch sicherlich viel Freude an der nächsten halben, dreiviertel Stunde haben. Begonnen hat es, haben wir jetzt mit Liturgy, also der Band aus Brooklyn, die sich 2005 gegründet hat. Und wir hörten von ihrem 2015er Album The Ark Work, also nicht The Art, sondern The Ark, also die Arche, The Ark Work, hörten wir den Song Quetzalcoatl. Einer meiner absoluten All-Time-Favorites von dieser Band, auch wenn ich die straighteren Black-Metal-geschwängerteren Songs, die sie machen, durchaus auch sehr gerne mag. Ja, und Liturgy benutzen die musikalische Sprache des Black-Metal, also Tremolo-Gitarren, Blast-Beats und enorme Intensität, drehen aber dessen emotionale Richtung fast um 180 Grad. Statt Finsternis und Nihilismus suchen sie Erhabenheit, Licht und Transzendenz. Deswegen nennt auch der Kopf dieser Band, nämlich Hyena Hunt Hendrix, die Musikrichtung Transcendental Black Metal. Ja, man kann sich das so vorstellen, im klassischen norwegischen Black Metal klingt's oft, als würde man durch einen dunklen Fichtenwald bei Nacht wandern. Schneebedeckt am besten, und man hört im Hintergrund angsteinflößende Tiere. Ja, und Liturgy klingen eher wie der Moment, wenn man aus diesem Wald plötzlich auf einen sonnenüberfluteten Bergkamm tritt. Also ich kann mich daran erinnern, als ich den ersten Song von denen gehört habe, das war erst relativ spät, nämlich auf ihrem Album Aesthetica aus dem Jahr 2011. Da dachte ich so, Mensch, das ist ja quasi Black Metal, der hell ist, also nicht schwarz, sondern total leuchtend. Und ich finde, das haben sie sich auch beibehalten. Warum spiele ich das, wenn wir doch bei Neues aus Gitarrenhausen eher Neuveröffentlichungen spielen? Ja, es gibt jetzt nichts ganz furchtbar Neues von denen. Das Neueste stammt, also was Studioalben anbetrifft, stammt aus dem Jahr 2023. Da haben sie das Album 93696, ja, so heißt es, veröffentlicht. Daraus hören wir im Übrigen dann auch gleich noch einen Song, nämlich Before I Knew the Truth. Aber das Neue ist, sie werden kommende Woche Mittwoch, also am 22. Juli um 20.30 Uhr in der Manufaktur in Schorndorf live auftreten. Und das ist ganz sicher ein toller Konzerttipp, den ich mir hier nicht verkneifen will und den ich hier quasi mit gleich zwei Songs ankündigen möchte. Nach Liturgy besuchen wir dann einen anderen philosophischen Ansatz im Black Metal, und da hören wir dann auch was brandneues. Aber zunächst Before I Knew the Truth von Liturgy, von ihrem Album 93696.

Ja, wir hörten von Alkuharmonian Kantaya den Song Culprit Sunset von ihrem jetzt erschienenen zweiten Album Melaskole. Der finnische Name Alkuharmonian Kantaya bedeutet übersetzt etwa der Träger der ursprünglichen Harmonie. Dahinter steckt die Idee, dass jeder Mensch einen ursprünglichen, unverfälschten Kern in sich trägt und genau nach dieser verlorenen Harmonie sucht die Band in ihren philosophisch geprägten Avantgarde-Black-Metal-Stücken. Ja, der Vierer ist seit 2020 unterwegs und auf dem wirklich großartigen schrägen Label I Voidhanger Records aus Italien. Kann man nur empfehlen, Alkuharmonian Kantaya. Ja. Noch eine Band, die den Black Metal mit philosophischen Fragen auflädt. Diesmal aus Japan kommt die und ist schon seit 1990 unterwegs. Die Rede ist von Sai, also der Seufzer, Sieg geschrieben. Während Liturgy das Göttliche suchen, Alkuharmonian Kantaya den ursprünglichen Menschen suchen, stellen Sai beides in Frage. Der Song 42-49, den wir gleich hören, der beschreibt ein siebentägiges Ritual, in dem westliche und ostasiatische religiöse Motive bewusst vermischt werden. Neben Gott und dem Teufel tauchen Figuren wie Kanon, Amida, Fudo Myo oder Gosase aus dem japanischen Buddhismus auf. Das lyrische Ich versucht nicht Erlösung zu finden, sondern eignet sich die Macht aller religiösen Systeme an und erhebt sich über sie. Ja, so interpretieren Sai das Ganze. Von Sai wird im September ein neues Album erscheinen, das nennt sich Go K, aber daraus konnte ich leider noch nichts vorab Veröffentlichtes entdecken. Das tut mir jetzt furchtbar leid, aber da Sai ja sehr umtriebig sind, haben sie dieses Jahr dennoch schon zwei Platten.

veröffentlicht. Zum einen Hail Horror Hail, ein Album, das sie 1997 schon mal veröffentlicht haben und jetzt remastert haben. Und geremastert haben sie auch ebenfalls aus dem Jahr 1997 die EP Ghastly Funeral Theater. Und daraus hören wir dann nach 4249 von Hail Horror Hail den Song Doman Seemann. Also zweimal sei jetzt zunächst 4249 und dann Doman Seemann.

Zweimal Sai hörten wir die japanische Avantgarde-Black-Metal-Band. Und jetzt kehren wir ins Mutterland der zweiten Welle des Black-Metals zurück, nämlich nach Norwegen. Und seit dem 2023 erschienenen Album Deephead hat sich Thomas Eriksen mit seiner Band Morg zu einer der verlässlichsten Stimmen des norwegischen Black-Metals der Neuzeit entwickelt. Auf dem neuen Album Monolith geht es um die Last der Wirklichkeit, symbolisiert durch einen Monolithen, der unbeweglich und gleichgültig über allem steht. Der Opener Under Vekten av Verden, unter dem Gewicht der Welt, den wir gleich hören, bringt dieses Thema gleich zu Beginn eindrucksvoll auf den Punkt. Monolith ist das 8. Studioalbum von Morg seit 2013. Und das kann ich nur empfehlen, genau wie Deephead, mit dem ich erst mit Morg in Berührung gekommen bin. Also 10 Jahre nach dem Debüt, das ist schon ganz schön schändlich. Egal, man kann ja immer noch nachhören. Wir hören also zunächst Morg Under Vekten av Verden vom neuen Album Monolith und danach was anderes.

Ja, nach Morg war das andere, was ich angekündigt habe, die amerikanische Band Halder Frontfrau Marlise Osborne, die ja ursprünglich aus Belgien stammt. Die waren unterwegs in diesem Sommer live in Europa mit ihrem neuen Album Verbolgen. Das heißt so viel wie zornig oder voller Grimm. Und das Lustige ist, das Album erscheint erst im August, also sie hatten noch gar keine physischen Kopien dabei, sondern haben quasi nur das Zeug, das niemand kannte, live gespielt. Unter anderem waren sie auch vergangene Woche Mittwoch im Jugendhaus West hier in Stuttgart und Junge, Junge, bei 35 Grad und komplett voller Hütte in diesem kleinen Raum, diese Musik, das war schon richtig krass. Also richtig gut. Mir gefällt an Halder, dass die so völlig humorlose Live-Auftritte hinlegen. Also da wird im Gegensatz zu dem, wie diese Sendung gestrickt ist, zwischen den Songs überhaupt nicht gelabert, sondern es gibt halt die ganze Zeit voll auf den Latz. Das war auch schon vor 2 Jahren im Juli 24 in Karlsruhe im P8, als ich sie gesehen habe. Genauso. Damals waren sie unterwegs mit ihrem damals neuen Album Verses in Oath, das auch schon richtig großartig war, und Verbolgen spricht zumindest von dem, was man da hören konnte, auch ein richtig tolles Album zu werden. Eine Vorabveröffentlichung ist ja View from Nemeton. Das hörten wir gerade eben. Und in dem Song entführt uns die Band an einen uralten heiligen Hain der keltischen Tradition. Der Song schildert den Moment, in dem der Schleier zwischen der Welt der Lebenden und der Anderswelt dünn wird. Weniger als Geschichte, denn als rituelle Vision voller heidnischer Symbolik. Musikalisch verbindet Halder klassischen Black Metal mit einem fast zeremoniellen Atmosphäre, die durch Drehleier, ja, und Keyboards noch verstärkt wird. Genau. Wie gesagt, vor einer Woche waren die im Jugendhaus West und ich fand's großartig. Das Einzige, und hier kommt jetzt der weiße mittelalte Mann Rant in dieser Sendung, das Einzige, was ich wirklich inzwischen, was mir so auf den Sack geht, Leute, genießt doch das Konzert und haltet mir nicht irgendwie die Hälfte vom Konzert euer Handy vor die Fresse, weil ihr irgendwie das Filmen und fotografieren wollt. Genießt einfach das, was vor euch passiert. Genießt den Moment, genießt das, was da vor euch geschieht, und legt euer Handy weg. Verdammt nochmal. Das geht mir echt so auf den Sack inzwischen. So, jetzt beruhige ich mich wieder. Und wir machen in dieser philosophischen Black-Metal-Reihe jetzt weiter. Nachdem wir jetzt eher so ein bisschen in den Mystizismus übergegangen sind, wird's jetzt tatsächlich kosmisch. Nämlich während viele Black-Metal-Bands kosmische Begriffe eher als Dekoration verwenden, haben Astral Alchemy tatsächlich diesen kosmologischen Blick. Der Mensch spielt in deren Songs überhaupt noch fast gar keine Rolle mehr. Stattdessen geht es um Sterne, Raum, Zeit und das Universum als Ganzes. Das erinnert eher an die Cosmic Horror Tradition eines H.P. Lovecraft oder an die Ehrfurcht vor astronomischen Dimensionen als an klassische Fantasy und hat schon gar nichts mit diesem ganzen Satanismus-Quatsch, den man ja so ursprünglich im Black Metal hatte, zu tun. Das ist wirklich hoch erfrischend, auch wenn die Musik eher sehr stark an der zweiten Welle des Black Metal orientiert, aber ist ja auch völlig Wumpe. Wir hören jetzt Collapse of the Cosmos von Astral Alchemy von ihrem neuen Album Weaving Chilling Magical Dream Worlds. Wow.

Collapse of the Cosmos von Astral Alchemy von ihrem neuen Album Weaving Chilling Magical Dream Worlds. Ja, und um euch jetzt aus euren Black Metal Träumen zu reißen, gibt's was vollkommen anderes als Rauschmeiße sozusagen, um auch wieder hier ein bisschen Licht zu machen. Und zwar spielen wir jetzt von der wunderbaren Indie-Rock-Band Modest Mouse, die ich schon sehr lange mag und auch gerne in dieser Sendung spiele, von ihrem neuen Album An Eraser and a Maze, den Song Picking Dragons Pockets. Damit wünsche ich euch viel Spaß und auch einen Start in ein möglichst tolles Wochenende. Passt auf euch auf. Verantwortlich für diese Sendung war der Steffen Beck und den gibt's mit Neues aus Gitarrenhausen wieder am Freitag, den 21. August. Bis dahin wünsche ich euch auch einen sehr tollen Sommer. Und genau, nächste Woche gibt's selbstverständlich auch wieder Freitag 16 bis 18 Uhr Harakiri, aber eben nicht mit mir. Jetzt noch, wie gesagt, Modest Mouse und ich schleich mich aus dem Haus. Bis denn, ciao.

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Hallo, liebe Freunde und Freundinnen. 19 Uhr am 17. Juli 2026. Hier ist der Äther von der Kulturredaktion mit Kommandant de Grimm am Mikrofon. Und wir bringen heute eine Musiksendung wie die letzten Monate auch. Und zwar auch thematisch wie die letzten Monate auch. Nämlich Klassenkampflieder. Wir lassen die ganze Theorie einfach mal weg und bringen stattdessen einfach Lieder über den Klassenkampf und aus dem Klassenkampf aus Deutschland, vornehmlich aber auch aus den Trikontländern. Also zumindest ist Mittelamerika, Lateinamerika mit dabei. Und die Klassenkampflieder, wenn wir uns die Tagespolitik heute so angucken, sind heute nötiger als zu der Zeit, als sie beliebter waren als heute. So, und ich fange mal mit etwas recht Gegenwärtigem an, in Anführungszeichen. 2011 ist jetzt auch wieder 15 Jahre her. Das habe ich einfach mal so aufgestöbert. Ich kenn das jetzt auch nicht so wirklich. Ich glaube, die Truppe heißt Klassenkampf und das Lied heißt Klassenkampf, Musik für die Arbeiterklasse. Hören wir einfach, ich muss die Maus mal herholen. Hören wir einfach mal rein. Viel Spaß.

Klassenkampf, Text und Musik, einfach gestrickt, so kommt die Botschaft an, so muss es sein. Als nächstes Chaos Z von 1995, auch mit dem Lied Klassenkampf. Chaos Z hießen ja oder heißen seit 1983 schon nicht mehr Chaos Z, sondern Fliehende Stürme, aber nachdem der Bruder des Kopfes von Chaos Z gestorben ist, hat Andreas Löhr, der einzige überbleibende, also am Leben gebliebene Chaos-Zettler, nochmal eine Chaos-Z-Platte rausgebracht. Ansonsten geht's weiter unter dem Namen Fliehende Stürme. Mit wechselnder Besetzung bis auf den Kopf eben. Und wir bringen jetzt also ihre Version vom Thema Klassenkampf.

Ja, soweit Chaos Z mit dem gleichen Thema, Klassenkampf. Und jetzt haben wir nochmal was von 2011, wie gerade schon das erste Stück. Alarmsignal, jetzt weiß ich nicht, ist jetzt die Band Alarmsignal mit dem Lied Klassenkampf oder andersrum? Gut, ich spiele es mal, das ist auf jeden Fall, ja, 2011 auch nochmal was Neueres. Gucken wir mal.

0: Also, nochmal eine Punk-Version zum Thema Klassenkampf. Jetzt werden wir musikalisch uns mal etwas verändern. Denn der Klassenkampf ist ja vor allen Dingen die Haupttätigkeit kommunistischer Gruppierungen. Und deswegen gehen wir jetzt mal auf den Oktoberclub. Und das ist auf jeden Fall weitaus älter. Entweder, weiß nicht, 1968 oder irgendwie Anfang der 70er. Oktoberclub in der DDR. Lied vom Klassenkampf.
1: 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Da stand eine Menge vom Klassenkampf. Da stand, wie der Sklave den Knüppel nahm, wie der Bauer in Schwaben zum Morgenstern kam, warum die Kommune in Paris nicht blieb und warum der Prolet in Russland gesiegt. Ich werde das Buch heut zu Ende lesen, damit ich's dir morgen geben kann. Wir können es auch gemeinsam lesen, weil man es dann besser verstehen kann. 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

Das war jetzt offensichtlich der Oktoberclub des Westens, wie man aus dem Text gehört hat, zweites Programm. Und die Mauer wurde kritisiert, weil ich kenne den Oktoberclub aus der DDR, wo Hartmut König eine Rolle gespielt hat und Bettina Wegner war da auch eine kurze Zeit lang. Da bin ich jetzt etwas überfragt. Auf jeden Fall, jetzt kommen wir wieder eindeutig nach West-Berlin und wir hören ein wunderbares Stück, das die ganze Thematik in wenigen Sätzen sehr gut und leicht verständlich zusammenfasst. Tonsteine scherben, der Kampf geht weiter von der Warum geht es mir so dreckig Platte, die sie damals noch selber gepresst auf eigene Kosten und eingetütet haben. Und genau, live aufgenommen 1971, der Kampf geht weiter.

Tonsteine Scherben 1971, der Kampf geht weiter und er geht auch weiter. Jetzt haben wir hier als nächstes, ich glaube, das ist jetzt wirklich aus den späten 60ern, und zwar das Lied der KPDML, also Kommunistische Partei Deutschlands, marxistisch-leninistisch, ist eine von vielen früheren K-Gruppen, kann man sagen. Und wir hören uns das jetzt mal einfach an.

Und dass es im Klassenkampf eine Klarheit geben muss und kein Gezwitscher dazwischen, das hat uns 1968 auf den Essener Songtagen Franz Josef Degenhardt klargemacht.

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1: Ungefähr 10 Jahre später hat Degenhardt sich von dieser Aussage doch etwas distanziert. Vielleicht sind Zwischentöne und Diskussionen ja doch nicht so falsch. Ich weiß es nicht. Es muss gehandelt werden. Es darf nicht so viel gequatscht werden. Ja, Theorie und Praxis, das, ich habe die Erfahrung auch gemacht, funktioniert meistens nicht, liegt Welten auseinander. Machen ohne Denken ist nichts und Denken ohne Machen auch nicht. Und beides zusammen funktioniert auch nicht. So, jetzt gehen wir mal nach Lateinamerika. No Pasaran, also der Kampfruf der Lateinamerikaner, kein Durchgang hier, hier geht's nicht weiter, sinngemäß, hier, ne, Blockade. Aus dem oder über den spanischen Bürgerkrieg 1936 bis 1939 gegen Franco, den Franco mit Hilfe der Nazis, also unserer Nazis, der deutschen Nazis, leider Gottes gewonnen hat. Und wie es dann weiterging, wissen wir, fast 40 Jahre lang blutige Franco-Diktatur in Spanien. Oh, ich habe es gerade von Lateinamerika geredet. Spanischer Bürgerkrieg ist Spanien tatsächlich, also das eigentliche Festland. So, Lateinamerika kommt danach auch, genau, direkt danach. Machen wir erstmal No Pasaran, bitteschön. Geht gleich los. Ich hoffe es zumindest. Jetzt.

No Pasaran. Also. Und jetzt hören wir Hartmut König mit oder ohne Oktoberclub. Also mit dem Oktoberclub hat er seinen großen Hit seinerzeit gesungen. Sag mir, wo du stehst. Und das war wirklich Oktoberclub in der DDR. Das vorhin, wie gesagt, ich muss da mal recherchieren. Auf jeden Fall Hartmut König, auch ein älteres Stück, Lied an die Kapitalisten.

Ja, Hartmut König, Lied an die Kapitalisten. So, jetzt komme ich langsam mal ein bisschen vom Klassenkampf ab, weil das kann dann irgendwann auch zu viel werden. Ich will niemanden übersättigen. Es geht natürlich musikalisch subversiv weiter, aber das Thema ist jetzt nicht zwangsläufig Klassenkampf. Ich habe zwei oder drei Stücke ausgesucht, also zwei auf jeden Fall. Punkstücke aus dem schönen Jahr 1981. Und zwar heißt das hier Bildstörung. Die Band heißt so. Und das Stück heißt Wenn sie kommen.

Bildstörung, wenn Sie kommen aus dem Jahre 1981 und es geht, wie gesagt, nochmal mit 1981 weiter. Und zwar eine Band namens A&P, kenne ich auch nicht, aber auch aus dem schönen Jahr 1981, das ich noch sehr gut in Erinnerung habe. Und das Lied heißt Krank.

Genau. A und P mit dem Stück Krank. Und wir bleiben jetzt einfach mal noch ein bisschen bei Deutschpunk. Es ist immer noch über eine Viertelstunde. Und zwar spiele ich jetzt kurz was von den Boss Cops. Ich weiß jetzt nicht, wie das Lied heißt. Das ist das erste Lied auf der Lauschgift-Platte von 1985. Lassen wir es mal laufen.

Es ist ein bisschen schwierig, während das eine läuft, das andere zu suchen. Dann funkt da immer schon irgendwas rein. Aber ich wollte kurz mal, oh, jetzt sind das, ah, es ist eine ganze EP. Mist, also ich hoffe, das ist jetzt das Richtige. Die Boskops, weil wir gerade schon dabei sind, hießen am Anfang Blitzkrieg. Und da habe ich mir jetzt ein bestimmtes Lied herausgesucht und weiß nicht, ob das jetzt auch wirklich kommt. Ich gucke jetzt mal. Ich lasse mich jetzt mal überraschen, was da jetzt kommt. Auf jeden Fall Blitzkrieg von 1981. Die EP heißt Ohne Zukunft. Und das ist, glaube ich, auch das Lied, was ich suchen wollte, weil das gab's dann auch von den Boskops, nämlich auf dieser Lauschgiftplatte. Das war das erste Lied auf der B-Seite dann wohl. Jetzt gucke ich mal, ob das klappt. Wenn es nicht klappt, dann klappt's halt nicht. Naja, weiß nicht. Schauen wir mal. Oder ich suche das Lied gezielt. Das wäre auch eine Idee. Ich mach's jetzt mal an. Schauen wir mal. Jetzt läuft da irgendwas weiter. Jetzt pass mal auf. Jetzt machen wir das mal weg. So, fangen wir nochmal von vorne an. Bitteschön.

So, jetzt haben wir zwei Lieder gehört. Beide sind es nicht gewesen. Aber ich habe jetzt herausgefunden, wie es heißt. Und nee, bitte jetzt nicht wieder. Da kriege ich es echt zu viel. So, ich spiele jetzt kurz was anderes, nämlich die Straßenjungs mit dem Lied Bundeswehr.

Bundeswehr von den Straßenjungs. Letzter Versuch, dieses eine Lied zu spielen, und ich kann aber schon mal die Sendung abkündigen und die nächsten Sendungen ankündigen. Und zwar ist heute in einer Woche am 24. Juli um 19 Uhr die Cocktailbar mit dem Thema 80er Jahre. Da reden wir über unsere Jugend, natürlich in einem Kontext soziologisch, psychologischer, politischer Analyse, selbstverständlich. Und ein bisschen, naja, gut, aus dem Nähkästchen plaudern, und das wird dann alles miteinander verzwirbelt und dann ist die Stunde auch schon wieder rum. Und der nächste Äther ist dann am 21. August. Wahrscheinlich mache ich wieder so eine Themensendung musikalisch und lasse die ganze Theorie mal weg. Wir haben Hochsommer, da hört sich das eh keiner an. So, jetzt probieren wir es nochmal mit Blitzkrieg. Das Lied heißt Tod geboren. Ich hoffe, dass das jetzt endlich stimmt. Ansonsten muss ich es jetzt echt mal aufgeben hier.

So, jetzt hat's endlich geklappt. So, und da die Sendung ja heute Klassenkampflieder thematisiert hat, hören wir zum Schluss noch mal Tonsteine scherben. Alles, was uns fehlt, ist die Solidarität. Auch nochmal Live-Aufnahme von 1971 und am Mikrofon war der Kommandante Grimm von der Kulturredaktion, das war der Äther und bis in einem Monat dann bis zum 21. August. Tschüss.

Herzlich willkommen zur Suchtstation für Musikjunkies im Freien Radio für Stuttgart. Es war ein harter Weg hierher, ein langer Weg. Zweimal hat mir eine Uhr die falsche Zeit vorgegaukelt. Ich dachte zweimal, ich wäre verschieden zu spät. Ich bin pünktlich da, ich habe die Sendung eröffnet mit Turbo Negro, Get It On. Und das gerade war Todd Snyder, The Get Together. Mein Name ist Alex Pfitzenmeier, die Suchtstation für Musikjunkies im Freien Radio für Stuttgart. Homepage der Suchtstation wäre music-junkies.de. Wie gesagt, schwierige Woche, aber nächstes Wochenende ist Ruhrpott Rodeo in Hünxe bei Bottrop. Und da kann man vielleicht mal wieder auf andere Gedanken kommen. Die Homepage vom Ruhrpott Rodeo wäre ruhrpott-rodeo.de. Da spielen so Gruppen wie The Dropkick Murphys, Feine Sahne, Fischfilet, Swiss und die anderen Sonderschule. Menasmos, The Stranglers, Hot Water Music, Disaster und andere, die ich auch noch spielen werde, weil von denen habe ich heute keine Zeit und Muße, was zu spielen. Als erstes eben Turbo Negro vom Album Apocalypse Dudes von 1998 mit dem Originalsänger, dem verstorbenen Sänger Henk van Helvete. Inzwischen singt natürlich Tony Sylvester die alten und neuen Lieder. Danach, wie gesagt, Todd Snyder, The Get Together vom Album First Agnostic Church of Hope and Wonder von 2021. Toller Song, die Erleuchtung und die Kündigung. Und als nächstes dritte Wahl, die auch beim Ruhrpott Rodeo an prominenter Stelle spielen mit dem Titelsong ihres letzten Albums Urlaub in der Bredouille.

dritte Urlaub in der Bredouille. Nächstes Wochenende beim Ruhrpott Rodeo in Hünxe Bottrop. Festival ist vom 24. bis 26. Juli. Ich schaue auch ein bisschen zurück natürlich, alter Nostalgiker, der ich bin. Und zwar auch auf unsere Reiseaktivitäten. Julia und ich waren erst auf dem Hinweg zum Kurzurlaub in Eberswalde beim Broilers-Konzert in Dresden. Das war nicht das Highlight unseres Dresden-Aufenthaltes, aber am Ende dann doch gut. Es ging schlimm los mit Social Distortion, die ignoriert wurden. Deswegen spiele ich jetzt auch nichts mehr von, weil gut gemacht haben sie es auch nicht. Dann haben die Broilers zusammen mit Social Distortion Ring of Fire gespielt, hat auch nicht funktioniert. Aber dann ging es irgendwann doch ab. Und deswegen spiele ich jetzt einen mehr oder weniger Oldie vom Album Noir von 2014. Ich brenne. Denn im guten Falle brennt man im positiven Sinne. Manchmal brennt man auch aus von zwei Enden. Und danach der Song Burn von The Cure. Die haben wir nämlich in Berlin gesehen, am letzten ihrer drei Konzerte in der Wuhlheide in Berlin. Und der Song ist vom The Crow Soundtrack von 1994. Die Highlights des Cure-Konzertes wären Just Like Heaven, A Night Like This, A Forest und Strange Day gewesen, aber die haben wir alle schon zigmal im Programm gehabt. Also, Broilers, Ich brenne und The Cure, Burn.

The Cure mit Burn vom Soundtrack zum Film The Crow. Davor Broilers, Ich brenn vom Album Noir und beide Konzerte waren schon super. Aber die Magie fehlte ein bisschen beim Cure-Konzert und die Energie beim Broilers-Konzert im Vergleich zu anderen früheren Konzerten. Die Leute sind halt einfach so anstrengend. Ich will nicht in die Tiefe weitergehen an diesem schönen, heißen Sommerabend aus Stuttgart. Als nächstes spiele ich eine Coverversion vom letzten Album von Leonard Cohen, 2016 veröffentlicht, also vor 10 Jahren. Und im November 2016 ist dann Leonard Cohen leider auch verstorben. Hier covert Iggy Pop den Song You Want It Darker. Und das ist ähnlich gut wie Leonard Cohen. Danach, ich komme nicht an dieser Künstlerin vorbei, Dota Kehr. Ich habe mir von ihr persönlich bei einem Festival-Konzert Open Air, wie hieß denn das jetzt wieder, das Lichterleuchten in Bernau bei Berlin, die Deluxe-Variante ihrer Inselleuchten hieß die Veranstaltung, weil da eine Insel war an einem Gutshaus, die mit Beleuchtung nachts illuminiert war, was auch wirklich gut war. Und der Auftritt von Dota bei diesem Konzert Open Air, der war der beste dieser Woche in der Konkurrenz zu Broilers und Cure. Ich habe mir vorher im Laufe des Tages von ihr persönlich die Deluxe-Variante ihrer aktuellen CD Springbrunnen gekauft und ich finde, das klingt von CD noch viel besser als digital aus den Computerboxen. War auch schön, sich mit Dota über die Badeseen in Brandenburg zu unterhalten. Fand ich alles gut und umso besser klingt, wie gesagt, das Album und das Bonusalbum Der Regen, von dem ich den Titelsong nach Iggy Pop spiele.

Suede mit Obsessions vom Album A New Morning. Ich muss gucken, von wann. 2002, schätze ich, stimmt auch. Wollte ich schon lange mal spielen und dachte, das passt ganz gut hinter den Boss, weil auch eine Mundharmonika vorkommt. Ansonsten ein Love Song von Brad Anderson und Suede. Die habe ich mit der Kleinen in Berlin gesehen. Schon gefühlt ewig her, war aber wahrscheinlich im März oder im Mai. Auf jeden Fall nebenan spielte Florence and the Machine. Die habe ich inzwischen auch gesehen beim Southside, hat mir aber nicht gefallen. War ich froh, dass ich nebenan bei Suede war. Was wollte ich sagen? Achso, noch kurze Bemerkung zum Bruce Springsteen Live on Broadway von 2017. Ich komme nicht los von dem Mann und seinen Erzählungen und vor allem auch seine Erzählung in seinen Songs. Aber umso älter er wird, umso mehr klingt doch so ein bisschen von der Sprache her wie ein Mann, den er eigentlich gar nicht mag und eher bekämpft. Punkt, Punkt, Punkt. Wir waren bei Rock im Park mal wieder und es ist faszinierend zu sehen, wie viel angenehmer große Menschenmengen die Musik hören sind, wenn sie bei Festivals sind und dort 3 oder 4 Tage sich der Musik widmen und anderem, als wenn sie sich nur 2,5 Stunden anderem widmen und vielleicht auch noch ein bisschen Musik. Ich spiele ein paar Sachen, die dort aufgetreten sind, die ich auf jeden Fall noch spielen wollte. Los ging es am ersten Tag, am Freitag in der Arena Stage, also in der Hallenbühne, der kleinsten der 3 Bühnen mit The Subways. Erstaunlich früh, weil es war knallvoll. Sie kamen großartig an und sie sind halt auch einfach toll. Waren aber auch da viel besser als beim letzten Mal im Witzemann. Und ich spiele den Song With You vom Album Young for Eternity hier live in Islington, England 2005 aufgenommen. Danach diese 90er-Musik. Bush war auch sehr, sehr toll, auch toller als beim letzten Mal bei Rock im Park. Ich spiele den Song Little Things vom Album 16 Stone. Das ist irgendwann aus den 90ern, 94 oder so. Vielleicht finde ich es parallel, vielleicht kann ich multitasken. 1994 hätte ich gar nicht gucken müssen. Und danach I Paint a Picture, The Hives.

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0: Und ich mache auch in der zweiten Stunde der Suchtstation. Mein Name ist Alex Pfitzenmeier. Nochmal weiter mit meinen Erinnerungen an Rock am Ring. Einen habe ich noch. Und zwar ein neueres Lied von Linkin Park mit der neuen Sängerin Emily Armstrong vom Album Up From Zero. Auf jeden Fall das erste Album mit dieser neuen Sängerin, die den verstorbenen Chester Bennington ersetzt. Und irgendwie sind die Lieder mir hängen geblieben und irgendwie finde ich das gut. Deswegen spiele ich die Emptiness Machine live 2025 ist das, glaube ich, die von den ersten Konzerten ist in der Deluxe-Version des Albums dabei. Wie gesagt, Emily Armstrong ist die Frau, die ich hier hervorheben möchte, die da mitsingt. Danach ein Hit von den großartigen Rush Bravado und zwar live aufgenommen in Rio 2002. Auch nochmal ein akustisches Statement zum Thema gute Stimmung bei Konzerten. Diese brasilianische Atmosphäre, da Wahnsinn. Damals natürlich noch mit dem Originalsänger, Originalschlagzeuger Neil Peart, der verstorben ist. Und jetzt gibt es da eine Reunion mit der deutschen Schlagzeugerin Annika Niles oder Annika Niles. Ich weiß immer noch nicht, wie man sie ausspricht. Und es muss atemberaubend sein. Man kann es sich im März in Stuttgart in der Schleierhalle anschauen, wenn auch bestuhlt, trotzdem ein Vorfreude-Moment. Da spiele ich eben den Song Provado von Rush in Vorfreude und in Würdigung dieser großartigen Menschen, die da Rush weitermachen, Geddy Lee und Alex Lifeson mit ihrer neuen Schlagzeugerin Annika Niles. Und danach The Gathering, der Song Eleanor vom Album Mandillion, glaube ich, ja genau, weil die spielen noch einmal mit dieser Sängerin Anneke van Giersbergen, die man da hört. Diese alten The Gathering-Alben aus den 90ern in Amsterdam und haben uns Karten gekauft für den 16. Januar. Hier sind Linkin Park, Rush und Gathering.
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Die übermächtigen Iron Maiden mit Infinite Dreams. Live aufgenommen, wo hab ich's stehen? In Birmingham 1988. Ist vom Album Seventh Son of a Seventh Son. Natürlich spielt hier noch Nico McBrain, ein fantastisches Schlagzeug. Der neue Schlagzeuger Simon ist aber auch super. Auch wenn ich seinen Nachnamen nicht weiß. Hatte ich vergessen, dass ich natürlich das absolute Highlight von Rock im Park auch nochmal würdigen muss. Nämlich Iron Maiden als besten Headliner des Festivals am Samstagabend. Und am Samstagmorgen war ich im Stadionbad und habe ein paar Bahnen gezogen zum Soundcheck von Iron Maiden von Infinite Dreams morgens um 8:15. Traum. Davor The Gathering, Elieno, wenn man das so ausspricht, von Mendelian, live in Chile 2007 aufgenommen. Und die sind eben gerade auf Tour, um mit Anneke van Giersberg, der damaligen Sängerin, diese alten Sachen nochmal zu feiern. Einziges Konzert in Deutschland ist in Wacken. Letztes Konzert dieser Art wird am 16. Januar in Amsterdam sein. Als nächstes natürlich nochmal eine Großmacht, die dieses Jahr nicht vergessen werden darf. Metallica wurden immer besser und selbst bei dem Konzert in Frankfurt, wo ich dachte, das gefällt mir gar nicht so durchgehend, ist der Zusammenschnitt auf YouTube zu sehen halt auch Traum. Hier gibt es Holier Than Thou aus Bukarest am 13. Mai ist das, glaube ich, aufgenommen. Auch das finde ich jetzt natürlich nicht so schnell. Doch da steht 13.05. live in Bukarest, Holier Than Thou vom Black Album. Und danach geht's noch ein paar Schritte zum Southside Festival. Nämlich dort muss ich unbedingt noch die Gruppe Skindred spielen. Und von denen gibt's den Song Nobody.

0: Napalm Death. Entschuldigung, also mir tut es nicht leid, aber manche haben vielleicht auch schon genug. Napalm Death, Greed Killing vom Album Diatribes von 1995. Und die spielen auch nächste Woche beim Ruhrpott Rodeo. Davor Skinfrit von ihrem ersten Album Babylon, der Song Nobody. Auch toll gewesen beim Southside Festival. Ich spiele noch schnell ein Lied nach dem ganzen Männergebrüll und dem aggressiven Geschrei. Ein Friedenslied von Dota Kehr von ihrem zweiten Bonusalbum zum Springbrunnen der Kehrseite.
1: Das nächste Lied ist ein Friedenslied. Und natürlich ist jedes Friedenslied naiv im Angesicht des Krieges. Friedenslieder sind gerade nicht sehr in Mode. Sie sind nicht besonders angesagt. Und ein bisschen ist das verständlich, weil leider unter den Leuten, die sagen, dass sie Frieden wollen, auch ein paar dabei sind, die eigentlich damit meinen, dass sie wollen, dass Putin den Krieg gewinnt. Und damit möchte man natürlich nicht verwechselt werden. Aber dennoch wünsche ich mir nichts mehr als Frieden für jedes Land der Welt. Ich habe dieses Lied im März 2022 geschrieben, zu der Zeit, als in Moskau gerade Demonstrationen stattfanden und sehr, sehr mutige Menschen dort auf die Straße gegangen sind.

Ich find's gut. Es ist vielleicht naiv, aber ich mag Friedenslieder. Dotakea Friedenslied. Ich mache schnell meine Absage und meine letzten Lieder. Es kommt eine vorproduzierte Sendung nach mir, Love It. Ich spiele noch was von Biohazard und zwar Forsaken vom letzten Album. Die treten beim Robot Rodeo auf und beim Alcatraz Metal Meeting oder Alcatraz Festival in Belgien, wo ich gern wieder hin wollte. Das war letztes Jahr so toll. Hört dazu meine alte Sendung. Danach noch Primus mit Groundhog's Day. Auch die sind beim Alcatraz. Und 21 Pilots mit Heavy Dirty Soul, die waren ein toller Headliner beim Southside. Das war die Suchtstation für Musikjunkies mit Alex Pfitzmaier. Ich war verantwortlich für alles, was hier gesagt und gespielt wurde und bin irgendwann im August wieder hier. Schaut auf die Homepage music-junkies.de, um rauszukriegen, wann. Biohazard, Primus, 21 Pilots.

Sommerliche Grüße gehen raus aus dem freien Radio für Stuttgart über Stuttgarts Hügel in die Welt. Für die nächsten 2 Stunden hört ihr hier Love It Radio, heute mit einem gemütlichen Vinyl-Set von Resident DJ Mori und Kumpel Chris Gebert, live aufgenommen Open Air in Ludwigsburg im Scala vor 8 Tagen. Bitte macht euch ein Kaltgetränk auf und das Radio laut.

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Das war's wieder für heute bei Love It Radio. Die letzten beiden Stunden habt ihr Maury und Chris Gebert an den Plattenspielern im Innenhof des Scala in Ludwigsburg gehört. In 14 Tagen geht es weiter, habt ein erholsames Wochenende.

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